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Liebe Hörerinnen, liebe Hörer, willkommen bei unserer langen Reise durch die Geschichte Afrikas in Begleitung von Wladyslaw Marjanovic. Die Würfel sind gefallen. Diesmal in Westafrika. Als im Jahr 1846 eine kleine Gruppe von Anhängern einer Sufi-Bruderschaft, das Imamat Futa Jalon, verließ, konnte niemand ahnen, welche Folge dieser Auszug bekommen wird. Ihr Anführer El-Hadj Umar wusste aber, was er tut. Bald werden westafrikanische Völker das auch erfahren. In diesem Augenblick hat diese kleine Gruppe nur ein Ziel: Senegambia.

Der Weg dorthin war lang und El-Hajumar machte Halt in Tuba. Dort befand sich ein bekanntes Islamzentrum der Diyarbakir. Dieses Zentrum, der von Al-Hajj Salimu, genannt Karamokoba, Anfang 19. Jahrhunderts gegründet war, galt als erste Schule der Sufi-Frömmigkeit in Futajalon überhaupt. El-Hajj Umar kam nach Tuba in der Hoffnung, dort neue Anhänger für seine Tijani-Orden zu finden. Bald aber musste er feststellen, dass er sich geirrt hat. Die Diyarbakir vertraten eine friedliche Strömung in Islam. Sie lehnten jede Verwicklung in den weltlichen Angelegenheiten ab. Mehr noch, sie waren ausgesprochene Gegner des Dschihads. Als El-Hajj Umar versuchte, Mamadou Tassilima, den Sohn von Karamokoba, der nach dem Tod seines Vaters die Diyarbakir führte, für seine Sache zu bewegen, hörte er von Tassilima folgende Antwort: Ich bin ein Diyarbakir und Diyarbakir sind keine Krieger, sondern Friedensstifter. Ein Diyarbakir sucht sich selbst zu beherrschen und kämpft gegen die Versuchung, um rein und dem Schöpfer nah zu bleiben. Damit war der erste Versuch El-Hajj Umars, Verbündete für den Dschihad, der in seinem Kopf immer deutlichere Form nahm, anzuwerben. In Senegambia war es aber anders. Die Fulbe, die Manding und die Wolof, die größten Völker Senegambias, zeigten sich seinen Appellen aufgeschlossener. Vor allem seine Landsleute aus Futatoro waren bereit, ihm zu folgen. Ihre Lage ist nämlich während der 20-jährigen Abwesenheit El-Hajj Umars prekär geworden. Jedes Jahr fielen in Futatoro Banden von Mauren aus dem benachbarten Mauretanien ein und plünderten die Bevölkerung aus. Der maurische Gelehrte Sidi Al-Kabir, ein Verbündeter der Kunti aus Timbuktu, hatte in Futatoro das Sagen. Auch die Franzosen sind aggressiver geworden. Nicht nur mit ihren Kriegsschiffen entlang des Flusses, sondern auch mit ihrer Kavallerie drängten sie immer tiefer in Futatoro, erzählten El-Hajj Umar seine Freunde und Verwandte, als er einige Monate in seinem Geburtsort Halwar verbrachte. El-Hajj Umar sammelte diese Nachrichten und ging sofort zum Tat über. Die vorhandenen Tijani-Zellen wurden verstärkt und neue gegründet. Briefe an den Häuptlingen in den zentralen und östlichen Teilen des Futatoros wurden geschickt. Überall wurde dieselbe Botschaft gewandt: Nehmt die Tijani-Lehre an und bereitet euch für den Dschihad. Einige Monate später schlug El-Hajj Umar zu. Er setzte Babali, den regierenden Al-Mami von Futatoro, ab und fing an, Krieger für den Dschihad zu rekrutieren. Als Rekrutierungszentren dienten die vorhandenen Tijani-Zellen. Die Rekruten waren meistens junge Leute. Manche von ihnen kamen sogar aus den führenden Familien, weil sie wenig Aussicht, Besitz oder Ämter zu erben haben. Während die Rekrutierung seinen Lauf folgte, begab sich El-Hajj Umar wieder auf die Reise. Der Weg führte ihn jetzt zu den wichtigsten islamischen Zentren im Osten Senegambias. Er stellte Kontakte mit den Herrschern der strategisch wichtigsten Gebieten, die sich zwischen dem oberen Lauf des Flusses Senegal und dem mittleren Lauf des Flusses Gambia befanden und sogar auch mit den Franzosen an. Mit den Franzosen traf sich El-Hajj Umar zweimal. Ende 1846 in der Nähe vom heutigen Podor und Halwar und im Sommer 1847 in Bakel. Beide Mal beteuerte El-Hajj Umar, dass er nichts anderes wolle, als ein Reich zu gründen, in dem Friede, Sicherheit und Möglichkeiten für freien Handel herrschen werden. Dem französischen Gouverneur in Saint-Louis schrieb El-Hajj Umar einen Brief, in dem er seinen Willen äußerte, die Beziehung, die zwischen ihm und den Franzosen erstellt worden ist, für immer zu behalten. Es war unmissverständlich, dass El-Hajj Umar seine Tätigkeit nicht mehr auf religiöse Missionierung beschränken wollte. Ein anderes, weltliches Ziel hatte er jetzt vor den Augen: die Gründung seines eigenen Reiches.
Um das zu erreichen, war jedes geeignete Mittel zu verwenden und jeder Verbündete, die ihm dafür nützlich sein konnte, war willkommen geheißen. Diesmal rechnete Al-Hajumar auf die Franzosen. Die gute Beziehung mit ihnen konnte ihm den Rücken in den Westen decken, während er sich mit der Ausschaltung seiner Widersacher im Osten und Süden beschäftigen wird. Übrigens in Saint-Louis lebten auch senegalesische Händler. Viele von ihnen sind Anhänger der Tidjania geworden und ihre Unterstützung war für Al-Hajumar auch wichtig. Sobald Al-Hajumar seine westliche Flanke diplomatisch gesichert hat, zog er wieder nach Futadjalon. Dort hat Al-Mami Umar aus der Soria-Dynastie den Tod seines Konkurrenten Ibrahim aus der Al-Faya-Dynastie dazu benutzt, um die Macht im Lande für sich allein zu beanspruchen. Dabei ging Al-Mami Umar mit seinen Gegnern nicht sehr zimperlich vor. Bei ihrer Bekämpfung wurden viele Orte und auch große Teile der Hauptstadt Timbo zerstört. Nun erschien Al-Hajumar auf der Bühne. Mit einer großen Zahl von teilweise bewaffneten jungen Männern erreichte er den Fuß der Futadjalon-Gebirge. Offensichtlich wollte er nach seinem früheren Sitz Djegunko zurückkehren. Da aber Al-Hajumar stets die Al-Faya-Partei unterstützte, verwehrte ihm Al-Mami Umar der Rückkehr. Al-Hajumar wurde deshalb gezwungen, einen anderen Ort in einem anderen Königreich zu suchen. Nach einem Jahr zog er endlich weiter östlich und kam in das Königreich Tamba an. Tamba war ein Königreich des Manding-Volkes. Es lag zwischen den Flüssen Bafing und Inkiso. Hier kreuzten sich die traditionellen Einflussgebiete von Futadjalon im Westen und der Bambara-Reiche Karta und Segu im Norden bzw. im Osten. In Tamba herrschte seit dem Anfang des 19. Jahrhunderts die Dynastie Laho. Es war ein stark zentralisiertes Königreich, das dem Al-Mami-Staat in Futadjalon die Wege zu den Goldminen in Bure und Textilwerkstätten in Kankan versperrte. Zwar war Tamba kein muslimischer Staat, für Al-Hajumar aber ein willkommener Verbündeter. Al-Hajumar, der auf der Suche nach einem neuen Stützpunkt für seinen Dschihad war, wandte sich an König Jimba, der über Tamba herrschte, mit der Bitte, ihm und einem Teil seiner Gefolgschaft zu erlauben, sich unweit des Dinkiso-Flusses an einer Stelle, die Dingerei heißt, niederzulassen. Der König Jimba, der froh war, ein unbewohntes Gebiet ansiedeln zu können und neue Steuerzahlen bekommen zu können, kam der Bitte Al-Hajumars entgegen. Bald aber musste König Jimba feststellen, dass er sich verrechnet hat. Statt nur eines Teils seiner Gefolgschaft brachte Al-Hajumar 1849 fast alle seine Leute nach Dingerei. Innerhalb 3 Jahren entstand dort eine Stadt, in der mehreren Tausenden von Leuten lebten. Was aber den König viel mehr besorgte, waren die Befestigungen um diese Stadt. Nicht weniger als 3 dicke Mauern schützten die Stadt. Die äußerste von ihnen war 4 Meter hoch und 5 Meter breit. Die zweite war sogar 6 Meter hoch und auf jedem Eck wurden 8 Verteidigungstürme errichtet. Zwischen den 2 Mauern lag ein 50 Meter breites Schussfeld. Falls einem Angreifer es gelingen würde, die erste Mauer durchzubrechen, würde er auf diesem Schussfeld einem mörderischen Feuer aus den Türmen schutzlos ausgesägt. Endlich die 3. Mauer umrundete die Djongfutu, das heißt die Residenz von Al-Hajumar. Alles in allem schien Dingerei eher eine Zitadelle als eine Stadt aus. Nun, Al-Hajumar war mit dem bloßen Erbauen der Verteidigungsanlage nicht zufrieden. Er rüstete sich aus. Ununterbrochen fuhren mit dem Gold und anderen wertvollen Waren beladene Karawanen Al-Hajumars zu den Stützpunkten der Tubab, das heißt der Europäer, nach Rio Pongo, Rio Nunez oder Sierra Leone, wo meistens Engländer waren. Wenn sie zurückkehrten, waren sie mit Waffen und Munition beladen. Dingerei wandelte sich mehr und mehr in ein Militärlager um.
Die Anhänger El Hajumars waren bereits in zwei Einheiten aufgeteilt, abhängig davon, ob sie aus Futajalon oder Futatoro kamen. Bald aber waren so viele neue Leute vorhanden, dass weitere Einheiten gegründet werden mussten. Auch Schmiede waren mobilisiert. Sie hatten die Aufgabe, Gewehre zu reparieren. Um die Aufmerksamkeit des Königs von seinem Treiben abzulenken, schickte ihm El Hajumar den Tribut. Er tat das 1850 und 1851. Der König war aber damit nicht zufriedengestellt. Er merkte, dass die Zahl seiner angeblichen Gäste ständig zunimmt und das Dingerei stärker und besser als alle seine Städte befestigt war. Daher schickte 1852 der König Jimba eine Gesandtschaft nach Dingerei und verlangte von El Hajumar nicht nur den Tribut für das laufende Jahr, sondern auch die Zerstörung von Wehranlagen und die Übergabe von Feuerwaffen. Diese Mission scheiterte. Zum Schande des Königs, sein eigener Hofsänger, der diese Gesandtschaft begleitete, ging El Hajumar über. Dem König Jimba blieb keine andere Wahl mehr, als seine und Anführungszeichen Gäste mit Waffen zu begegnen. Im September 1852 schickte König Jimba eine Strafexpedition gegen Dingerei. Jimba, der siegessicher war, hat sogar den Kindern erlaubt, diesen Feldzug zu begleiten, um Beute zu sammeln und sie nach Tamba zu bringen. Es geschah aber anders. Kaum sind Jimbas Krieger zum zweiten Schutzwall von Dingerei vordringen, waren sie dem Abschuss der Verteidiger aus den Türmen freigegeben. Das konzentrierte Feuer aus der Gewehre der Verteidiger erzeugte bei den Angreifern Panik. Sie zogen sich zurück und in Anbetracht der Verluste seines Heeres gab Jimba die Vorstellung, eine noch stärkere Armee gegen Dingerei zu schicken, auf und zog sich nach Tamba zurück. Durch den überraschenden Sieg ermutigt, übernahm El Hajumar die Gegenoffensive. Er zog zuerst gegen das Dorf Labata, brannte ihn nieder, tötete alle Männer und verschleppte Frauen und Kinder in die Sklaverei. Dann schickte er seine Soldaten gegen Tamba. Ihr erster Angriff im November 1852 schlug fehl, weil Tamba, die Hauptstadt des gleichnamigen Königreiches, ebenfalls mit hohen Schutzmauern geschützt war. Deshalb mussten die Dschihadisten den frontalen Angriff aufgeben und Tamba belagern. Die Belagerung von Tamba zog sich aber in die Länge, so dass nicht die Lage der Belagerten, sondern jene der Belagerer prekär wurde. Ihre Verluste waren zu hoch, ihre Munition neigte zu Ende und keine Verstärkung war in der Sicht. Erst im März 1853 bekam El Hajumar frische Soldaten aus Futatoro. Auf Befehl von El Hajumar griffen diese Soldaten Tamba mit brennenden Pfeilen an. Das Feuer erzeugte bei den Verteidigern Verwirrung. Die Dschihadisten nutzten die Gelegenheit und drängten durch eine Bresche in die Stadt ein. Jimba flüchtete und suchte Schutz in seinem befestigten Palast. Von dort aus fing er an, mit El Hajumar zu verhandeln. Er versprach ihm, zum Islam zu übertreten und bat El Hajumar, ihn zu nur Zeit zu lassen, um die feierliche Übergabe der Hauptstadt zu organisieren. El Hajumar akzeptierte, weil er jetzt sich mit wichtigeren Angelegenheiten beschäftigen musste. Eine von diesen dringlichen Angelegenheiten, die jetzt El Hajumar beschäftigen, war der Zulauf von neuen Anhängern, die nach der Eroberung von Tamba erfolgte. Die andere war ihre Ausrüstung. An der Küste des Atlantischen Ozeans kaufte El Hajumar 10.000 Gewehre und bezahlte sie mit dem Gold, das seine Soldaten im Palast des König Jimba erbeuteten. Dann, als die Regenzeit vorbei war, unternahm El Hajumar einen weiteren Feldzug. Er wollte seine Macht in den östlichen Teilen des Tamba-Reiches sichern. Während dieses Feldzuges gelang es dem König Jimba, aus seinem befestigten Palast zu flüchten.
wollte sich nach Bure begeben. Jimbach hatte aber Pech. An der Grenze zwischen Tamba und Bure wurde er von einem seiner früheren Vasallen getötet. Elcha Djumar, der davon erfuhr, verlangte die Rückgabe von Jimbas persönlichem Eigentum. Als diese Aufforderung abgelehnt war, zog Elcha Djumar gegen Bure. Bei der Schlacht von Gufude wurde die Mandinga Armee vernichtet. Dank der Überlegenheit ihrer Feuerwaffen war Bure innerhalb einer Woche von den Dschihadisten Elcha Djumars erobert. Für Elcha Djumar war die Besetzung von Bure äußerst wichtig, weil seine Goldminen ihm Mittel für weiteren Einkauf von Feuerwaffen und künftigen Eroberungszügen sicherten. Trotz seiner Beschäftigung mit der Eroberung von Tamba und Bure folgte Elcha Djumar sehr aufmerksam die Ereignisse in seinem Heimatland Futa Toro. Turktijani erzählen, die er dort während seines Aufenthaltes 1646-47 gegründet hat, erfuhr er, dass es dort zum Kampf zwischen zwei mächtigsten Familien, nämlich zwischen jene von Mamadou Biranwan und jene von Eli Manarin Khawalil, gekommen ist. Beide Familien unterhielten gute Beziehungen zu den Franzosen in der Hoffnung, ihre Unterstützung für jeweilige Interessen zu nutzen. Die Franzosen haben aber ihre eigene gehabt. Sie nutzten den Streit zwischen den zwei Familien, um einen neuen Stützpunkt im Landesinneren zu errichten. Das war die Stadt Podor, die 1854 gegründet war. Im selben Jahr aber kam es zum Zwischenfall. Ein Händler aus Podor wurde getötet. Für diesen Mord beschuldigten die Franzosen Mamadou Hamadwan und verlangten von Mamadou Biran, den Almami von Futa Toro, seine Auslieferung. Um ihn dazu zu bewegen, nahmen Franzosen Mitglieder einigen adligen Familien aus Futa Toro als Geisel. Der Almami eilte aber nicht, der Aufforderung der Franzosen entgegenzukommen. Er war kurz zuvor, nämlich im Mai 1854, an die Macht zurückgekehrt und der für Mord beschuldigte Mamadou Hamadwan war sein Cousin. Andererseits aber wollte der Almami die Franzosen nicht herausfordern, weil er ihre Feuergewalt zu gut kannte. So zog der Almami seine Entscheidung in die Länge. Nach einigen Monaten kam eine Gesandtschaft Elcha Djumars nach Futa Toro. Ihr Anführer Alpha Umar Bey lade sowohl ein Cousin des vermeintlichen Mörders als auch des Almamis war, lud Mamadou Biran, sich an die Bewegung von Elcha Djumar anzuschließen. Mamadou Biran nahm diesen Angebot entgegen und fuhr im November 1854 in Begleitung von 4 von 5 wichtigsten Adligen, die bemächtigt waren, Almamis zu wählen, nach Farbana, wo sich Elcha Djumar zu dieser Zeit befand. Als der Almami mit seiner Gefolgschaft in Farbana ankam, teilte ihm Elcha Djumar mit, dass er jetzt mit der Vorbereitung des Feldzuges gegen das Bambara-Reich von Karta beschäftigt ist und dass er sich mit der Frage der Geiseln erst nach dem Sieg über die Bambara beschäftigen würde. Dann befahl Elcha Djumar, Mamadou Biran nach Futa Toro zurückzukehren, aber nicht mehr als Almami, sondern als Alpha, das heißt als Stellvertreter Elcha Djumars. Diese Funktion sollte Mamadou Biran bis zu Elcha Djumars siegreichem Feldzug gegen die Bambara ausüben. Inzwischen durfte Mamadou Biran weder sein Haus verlassen noch das Fleisch essen. Mit dieser Entscheidung hat Elcha Djumar formell den Almami von Futa Toro abgesetzt und sein Heimatland unter seine Macht gestellt. Damit hat Elcha Djumar auch seine Lage am Vorabend des Krieges mit Karta gestärkt. Die Beseitigung von Karta war für Elcha Djumar insofern wichtig, weil dieses Bambara-Reich seit dem Anfang des 19. Jahrhunderts Senegambia bedrohte. Um Karta zu schwächen, fing Elcha Djumar damit an, ihm seine Vasallen zu entziehen. Dynastische Kämpfe in einigen Vasallenstaaten von Karta kamen ihm zuguten. In Bund und Hasso wurde er von ihren Prätendenten zur Hilfe gerufen. Vorher aber musste sich Elcha Djumar in Bambuk befestigen.
Bambuk war eine ideale Stelle als Stützpunkt für seine weiteren Eroberungen. Das bergige Gelände war schon früher als Versteck von den geflüchteten Sklaven benutzt und der Herrscher von Farbana, der mächtigste in diesem Gebiet, schenkte ihnen nach 5 Jahren Aufenthalt die Freiheit. Bambuk war aber auch wegen seinen Vorkommnissen an Gold wichtig. Sogar die Franzosen haben diese Region in der Sitz gehabt. Daher beeilte sich Alkajumar, Bambuk zu erobern. Am 21. Mai 1854 verließ er Hadj seine Hauptstadt Dingirai. Er zog nach Tamba, die jetzt Dabatum benannt wird, und überquerte den Fluss Bafing und marschierte nach Norden. Doch der Widerstand der Manding-Bevölkerung war zäher als erwartet, weil Hadj Umar, um seinen Rücken zu schützen, einen Teil seiner Truppen in Futajalon lassen musste, hat er beim Bambuk-Feldzug nicht genügend Kräfte gehabt. Um den Widerstand der Manding zu zerschlagen, ließ er alle gefangenen Feinde töten und verschleppte Frauen und Kinder nach Dabatu und Dingirai in die Sklaverei. Alle Dörfer, die sich auf seinem Weg befanden, wurden niedergebrannt, nicht aber bevor die Wände der Hütten durchgesucht waren, um verstecktes Gold zu finden. Das Schrecken, die Hadj Umars Truppen bei ihrem Zug entlang des Flusses Bafing erzeugten, zeigte ihre Wirkung. Herrscher kleinerer Staaten, dabei auch Kura von Kundian und Yuka Sambala von Kasso, unterwarfen sich. Hadj Umar errichtete sein Hauptquartier in Farbana und bald drängten sich dort Gesandtschaften aus fernen Gebieten. Sie alle wollten sich über die weiteren Absichten Hadj Umars erkundigen. Eines Tages kamen nach Farbana Händler aus Bakel. Hadj Umar empfing sie und sagte ihnen unmissverständlich, dass er von ihnen nur eines wollte: Feuerwaffen. Da sich Bakel bereits in den Händen von Franzosen befand, beteuerte Hadj Umar, dass er nicht beabsichtigt, diese Waffen gegen Franzosen, sondern gegen seinen Feinden im Osten zu benutzen. Die Händler kehrten dann nach Bakel zurück, aber eine von ihnen, Samban Diai, blieb bei in Farbana und schloss sich Hadj Umar an. Einige Monate später erschien bei Hadj Umar ein französischer Offizier. Dem Begleiter Hadj Umars ist es aufgefallen, dass dieser Offizier nur sehr kurz bei Hadj Umar war. Tatsächlich ist dieser Offizier als Bote des Gouverneurs von St. Louis gekommen. Er brächte Hadj Umar einen Brief, in dem der Gouverneur ihm mitteilte, dass seine Bitte, Feuerwaffen von den Franzosen zu kaufen, abgelehnt war und dass es allen Händlern aus den französischen Stützpunkten in Senegambia verboten war, ihm Feuerwaffen zu verkaufen. Hadj Umar verbarg nicht seinen Zorn. Er schrieb dem Kommandanten des Forts Senu-Debu, er kann auch ohne französische Feuerwaffen auskommen, aber er will fortan alle Karawanen mit Verpflegung für französische Stützpunkte anhalten. Die Beziehungen zwischen Franzosen und Hadj Umar erstarrten. Ab Mitte November 1854 streiften Hadj Umars Patrouillen durch das ganze Gebiet von Futa bis Kasso und prüften die Loyalität der Bevölkerung. Auch Rekrutierungen für die Armee nahmen verstärkt zu. Nur wenige wagten es, sich diesen Maßnahmen zu widersetzen. Diejenigen, die es konnten, flüchteten in den französischen Stützpunkten, deren Besatzung inzwischen vergrößert wurde. Dennoch mieden beide Seiten sich gegenseitig zu herausfordern. Vor allem Hadj Umar hatte Gründe, einen bewaffneten Zwischenfall mit den Franzosen zu vermeiden. Die Manding waren trotz der Besetzung von Bambuk unruhig. Die Manding aus Kamera waren sogar lange Zeit Verbündete der Bambara von Karta. Zwar hatte sich ihr Herrscher Barka Bacili Hadj Umar unterstellt, sein Bruder Sule war aber nach Karta geritten, um von König Mamadi Kanja Hilfe zu bitten. Als Hadj Umar davon erfuhr, befahl er Mahana, die Hauptstadt Kameras einzunehmen, um die Bevölkerung samt der königlichen Familien zu schlachten. Dann zog Hadj Umar gegen Karta.
Die Zeit für den Feldzug gegen Kartä war günstig. Es war Februar 1855 und der König Mama Dikanja befand sich im Krieg gegen Karunga, den Herrscher der Djawaras. Dennoch, als die Truppen El Hadjumars den linken Ufer des Flusses Bafing erreichten, fanden sie an der gegenüberstellenden Ufer die Armee von Mama Dikanja. Mehrere Tage beobachteten sie sich die zwei Armeen gegenseitig, ohne die Schlacht zu eröffnen. Eine Nacht aber überquerte die in zwei Korps geteilte Armee El Hadjumars unauffällig den Fluss und überraschte die Bambara beim Dorf Sutukule. Die Bambara flüchteten und zwei Tage später nahm El Hadjumar ohne Kampf die große Bambara-Stadt Konyakari. Konyakari, die alte Hauptstadt des Kasu-Reiches, wurde jetzt Hauptquartier El Hadjumars. Hier sollten alle konfiszierte Güter gebracht werden, die für die Fortsetzung des Krieges gegen die Bambara von Kartä notwendig waren. Nun, bei den konfiszierten Waren befanden sich auch solche, die den Firmen aus Bordeaux, also aus Frankreich, gehörten. Die Händler, die mit diesen Waren handelten, waren hauptsächlich Muslimen, die die Aufforderung des Gouverneurs von Saint-Louis, ihre Waren nach Bakel zu bringen, nicht folgten, weil sie insgeheim Anhänger El Hadjumars waren. Der Resident der Handelsgesellschaft in Bakel schickte sofort einen von seinen Leuten an El Hadjumar, um von ihm eine Erklärung zu bekommen. El Hadjumar antwortete, dass diese Konfiszierung deshalb erfolgte, weil die Händler die Feuerwaffe an seinen Feinden, die Bambaras, verkauften. Dann schickte El Hadjumar einen Brief an den Händler von Bakel und der afrikanischen muslimischen Gemeinschaft in Saint-Louis mit der Aufforderung, sich von den Ungläubigen loszusagen, weil jeder, der das nicht tut, dem Koran entsprechend als Ungläubiger betrachtet wird. Der Inhalt dieses Briefes beunruhigte die französischen Behörden. Es war offensichtlich, dass El Hadjumar darauf zielte, die bisher guten Beziehungen zwischen den christlichen und muslimischen Händlern in Saint-Louis und anderen französischen Stützpunkten in Senegambia zu zerstören, um dadurch die Lage der Franzosen zu schwächen. Somit erreichten die Beziehungen zwischen den Franzosen und El Hadjumar einen weiteren Tiefpunkt. Wohin das führen wird, das werden Sie nächstes Mal erfahren.

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2: Réunion, Insel der kulturellen Vielfalt.

Die Vulkaninsel Réunion erschien erstmals 1502 auf einer Karte. Sie liegt 800 Kilometer östlich von Madagaskar im Indischen Ozean. Seit 1946 ist die ehemalige französische Kolonie ein sogenanntes Département d'Outre-mer, ein Überseedepartement Frankreichs, das mit den anderen Verwaltungsbezirken der Republik gleichgestellt ist. Die Insel Réunion ist schon allein aufgrund ihrer vulkanischen Entstehung eine Besonderheit. Der noch aktive Vulkan, Piton de la Fournaise, bringt die Insel regelmäßig in die internationale Presse. Doch das ist bei weitem nicht alles, was Réunion zu bieten hat. Die Insel zeichnet sich durch eine Vielfalt an Kulturen, Religionen und Hautfarben aus, die sich im Laufe der Jahrhunderte in allen Abstufungen vermischt haben. Europäische Siedler, afrikanische Sklaven, indische und chinesische Vertragsarbeiter, sie alle haben sich miteinander vermengt. Bis jetzt hat wohl niemand diese außergewöhnliche Insel so treffend beschrieben wie Jacqueline Farirol. Mit Monil, meine Insel, zieht die Sängerin vor ihrer Heimat den Hut.

Die mischfreudigsten Bevölkerungsgruppen auf Réunion waren die Schwarzen und die Weißen. Die Vermischung oder le métissage, wie man auf Französisch dazu sagt, setzte mit der Befreiung der Sklaven 1848 ein und ist heute das Ideal jedes überzeugten Réunionesen. Die Insel dient oft als Vorbild, denn Rassismus ist in dieser bunt gemischten Gesellschaft tabu. Auf Réunion leben verschiedene ethnische Gruppen vollkommen harmonisch miteinander. Die Weißen, Nachfahren der europäischen Siedler, werden auf 18% der Bevölkerung geschätzt und stellen eine verschwindende Minderheit dar. Die schwarzen Kreolen machen hingegen ungefähr 36% der Bevölkerung aus. Sie sind Nachfahren der Sklaven, die 150 Jahre lang aus Madagaskar und Ostafrika verschleppt wurden. Sie werden als Malgasch oder Kafre bzw. Kafrin bezeichnet, wobei die genaue Herkunft natürlich immer schwieriger zu ermitteln ist.

0: le sucre de canne.
1: Außerdem gibt es auf Réunion noch die sogenannten Malabar. Sie stellen ein Viertel der Inselbevölkerung dar und sind Nachfahren der Inder, die nach 1848 jährlich zu Tausenden auf die neu entstandenen Zuckerrohrplantagen kamen. Ihr Name erinnert an die Herkunft dieser Vertragsarbeiter, die größtenteils von der Malabarküste im Südwesten Indiens stammten. Daneben gibt es eine zweite, wesentlich hellhäutigere und kleinere Gruppe indischen Ursprungs, die Sarab. Sie stammen aus dem Gujarat im Nordwesten Indiens und ließen sich nach 1870 als Schneider und Händler in den Städten nieder. Ihren Namen erhielten sie wegen ihrer islamischen Religionszugehörigkeit. Die kleinste Gruppe mit nur 4% des Bevölkerungsanteils bilden jedoch die Chinesen. Ihre Vorfahren kamen ab 1860 aus der konfliktreichen Provinz Guangdong in Südchina und machten auf Réunion ihr Glück als Kleinunternehmer. Schließlich gibt es noch jene Gruppe, die die Réunionesen scherzhaft als Soreille, die Ohren, bezeichnen. Dabei handelt es sich um Festlandfranzosen, die berufsbedingt auf der Insel leben oder diese als Touristen entdecken. Woher die Bezeichnung wirklich kommt, ist nicht ganz klar. Die Inselbewohner haben dafür mehrere Erklärungen. Sie nennen die Franzosen aus dem Mutterland Soreille, weil diese unter der tropischen Sonne rote Ohren bekommen. Aber auch, weil sie die Hand hinter das Ohr legen, um zu zeigen, dass sie das Kreolische nicht verstehen.

Die Mehrheit der Reunionesen sind Katholiken. Das liegt daran, dass die afrikanischen Sklaven die christliche Religion der französischen Siedler annehmen mussten. Nichtsdestotrotz sind aber auch animistische Vorstellungen und magische Praktiken aus Afrika in den christlichen Glauben eingeflossen. So gibt es auf der ganzen Insel knallrote Opferstöcke für Saint Expedit, der mehr praktische Hilfe verspricht als jeder andere Heilige. Außerdem behielten die Inder, falls sie nicht konvertierten, ihre hinduistischen Bräuche. Die bunten, kunstvoll gestalteten Tempel, die überall auf der Insel zu finden sind, belegen das. Auch die Inder verehren Saint Expedit und verbinden die traditionellen Tieropfer mit modernem Aberglauben. Und obwohl auch die Chinesen meist christianisiert sind, sind in der religiösen Landschaft der Insel auch Relikte aus der konfuzianisch-taoistisch-buddhistischen Volksreligion vorhanden. Der Geburtstag des Kriegergottes Guandi ist für die Chinesen ein großer Feiertag, an dem sie alljährlich Feste organisieren, zu denen die anderen Bevölkerungsgruppen natürlich herzlich eingeladen sind.

Neben dem Französischen, der offiziellen Landessprache, hat sich auch das Kreolische durchgesetzt, das vor allem auf dem Land und in traditionsbewussten Familien gesprochen wird. Das Kreolische entstand zu Beginn der Kolonialzeit, als die Sklaven die französischen Befehle und Anweisungen der Siedler als Kommunikationsmittel aufgriffen und mit ihrem Wortschatz anreicherten. Das reunionesische Kreolisch setzt sich somit aus afrikanischen, madagassischen, tamilischen und Hindi-Elementen zusammen. Es enthält darüber hinaus auch portugiesische, persische und englische Idiome, die auf die verschiedenen Seefahrerkontakte zurückzuführen sind. Außerdem ermöglicht das Kreolische den Reunionesen, mit den Bewohnern der Nachbarinseln, also mit den Einwohnern von Mauritius oder den Seychellen, zu kommunizieren. Da die Grammatik des Kreolischen sehr einfach ist, es wird weder zwischen Maskulin und Feminin unterschieden, noch gibt es konjugierte Verben, wurde die Sprache lange Zeit als Dialekt abgetan und als verdorbenes Französisch angesehen. Erst in den letzten Jahren haben Forscher auf den Reichtum der Bilder und Redewendungen dieser Sprachen hingewiesen. Das Kreolische strotzt nämlich geradezu vor Kreativität. Die komischen Umschreibungen, die zahlreichen Sexualmetaphern sowie die Flüche und Drohungen machen aus ihr eine durchaus wertvolle Sprache.

0: In Österreich hat die Handydichte die 100%-Marke längst überschritten. Ein Leben ohne Mobiltelefon ist für die meisten kaum noch vorstellbar. Doch nur die wenigsten wissen, dass der florierende Mobilfunkmarkt kriegerische Auseinandersetzungen schürt. In Afrika, genauer gesagt im Kongo an der Grenze zu Ruanda. Fabian und Esther besuchen die Höhere Bundeslehranstalt für Tourismus und wirtschaftliche Berufe im 13. Wiener Gemeindebezirk. Sie haben sich mit den blutigen Schattenseiten des hiesigen Handybooms auseinandergesetzt.
1: Ja, also in jedem Handy gibt es einen Bestandteil, der heißt Coltan. Und der wird im Kongo abgebaut. Und der ist sehr, sehr selten. Es gibt schwere Kämpfe dort darum. Und indirekt haben wir eben damit zu tun, dass wir die Arbeiter unterstützen und die verschiedenen Stationen, die da eben nötig sind, um den Coltan abzubauen. Und ja, und wir finanzieren sozusagen den Krieg im Kongo mit unserem Kauf vom Handy.
0: Der Coltanabbau konzentriert sich in Zentralafrika im Wesentlichen auf Kivu-Region, das Grenzgebiet zwischen der Demokratischen Republik Kongo und Ruanda. Die hohe Nachfrage nach dem als schwarzes Gold bezeichneten Metall ermöglichte lokalen Milizführern aufgrund mangelnder Embargos mittels der erzielten Gewinne aus dem Bergbau ihre Truppen und deren Aufrüstung zu finanzieren. Zudem führten völlig planlose Abbauaktivitäten zu schweren Umweltschäden.
2: Naja, da der Coltan aus Flussbetten rausgekratzt wird und ausgewaschen wird, sind schon sehr viele Kraterlandschaften entstanden. Und so kommen auch viele Tiere, viele vom Aussterben bedrohte Tiere sind daher noch mal gefährdet, wie zum Beispiel die Gorillas. Und 30% der Kinder in Kongo dürfen nicht in die Schule gehen, weil sie Coltan ausgraben müssen.
3: Gibt es irgendwelche Alternativen zum Coltanabbau in Kongo? Kommt Coltan nur dort vor oder gäbe es auch andere Länder, wo man durchaus auch abbauen könnte?
2: Nein, den Coltan könnte man genauso in Kanada, Australien oder in Brasilien gewinnen, aber es wäre wahrscheinlich teurer.
3: Habt ihr da irgendwie recherchiert, um wie viel es teurer wäre oder war das jetzt nicht unbedingt euer Thema?
2: Unser Thema war es nicht unbedingt, aber wir haben herausgefunden, dass es um einiges teurer wäre wegen der Arbeit und wegen dem Transport, Export, Import, was auch immer. Und dass es das Billigste wäre aus dem Kongo.
3: Für all jene, die jetzt interessiert sind und mehr von eurer Präsentation zum Thema Handy wissen möchten, wo kann man euch im Internet finden?
1: Das ist unter www.telekommunikation.att.tc.
0: Die Schülerinnen und Schüler haben sich in den vergangenen Wochen nicht nur intensiv mit dem Thema Handy und globalen Auswirkungen der steigenden Nachfrage nach Mobilfunk in der westlichen Welt auseinandergesetzt. Hier zeigt sich, wie sinnvoll Lernen gestaltet werden kann. Wie es überhaupt zu der intensiven Auseinandersetzung mit dem Bereich Mobilfunk kam, erläutert nun der Projektleiter Magister Alfred Panis.
4: An unserer Schule ist es vorgeschrieben im Lehrplan, ein Projekt mit Projektmanagement zu leiten. Und da hatten wir die Idee, dass wir in den dritten Jahrgängen an Wettbewerben teilnehmen. Es hat sich als einer der Wettbewerbe dieser Young Consumer Award angeboten. Die Klasse war gleich begeistert von dem Thema, von der Möglichkeit teilzunehmen. Und damit ist es schon gelaufen. Die Schüler haben das übernommen, Projektmanagement gemacht, Themen ausgesucht.

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Hallo und herzlich willkommen in der Sendung Monikas musikalische Reise auf Orange 94.0, sagt Monika Heller. Die heutige Sendung ist die Wiederholung einer Sendung vom 10. Mai 2024. Das war eine Geburtstagssendung zu Ehren der Schauspielerin Marina Vladi. Und nun ist Marina Vladi am 24. September 2026 verstorben, im Alter von 86 Jahren. Und weil eine Geburtstagssendung schöner ist als ja, das Schönste eigentlich, was es gibt, eben die Wiederholung heute. Diese Sendung begann mit einem Lied, mit einem Chanson, gesungen von Georges Moustaki, Le Temps de Vivre. Und Le Temps de Vivre ist auch

Titel eines Filmes, in dem Marina Vladi mitspielte. Marina Vladi wurde ja in Frankreich geboren, aber ihre Eltern, der Vater war Opernsänger, die Mutter Tänzerin, waren im Zuge der Oktoberrevolution aus Russland nach Frankreich gezogen. Aber jetzt zur Sendung und gleich zur Stimme von Georges Moustaki mit Le Temps de Vivre.

Georges Moustaki, le temps de vivre. Le temps de vivre ist auch der Titel eines Films, in dem dieses Stück, diese Chanson zu hören ist. Der Film kam 1969 raus. Gedreht wurde er von Bernard Pohl. Und der Film ist viel weniger bekannt als das Lied von Moustaki. Er nahm es dann, also er sang es dann beinahe bei jedem Konzert und dann nahm es auch gleich in sein Album Le Métèque auf. Le temps de vivre. In dem Film spielte die Schauspielerin und auch Sängerin und auch Buchautorin und Geburtstagskind, heutiges Geburtstagskind, Marina Vladi. Marina Vladi, viertes Kind, vierte Tochter eines Ehepaares aus Russland. Sie wurde 1938 geboren. Im Internet fand ich gerade so noch Informationen und noch Interviews bis so zum Jahre 2021, 2022. Also wie es ihr geht, kann ich ja nicht sagen. Ob sie diese Sendung hören wird, ist auch eher unwahrscheinlich. Aber an sie zu denken, es denken sicherlich auch viele Menschen in Russland, also Russland, Sowjetunion, wie auch immer, an sie, sicher auch die ältere Generation, denn Marina Vladi ist nicht nur eine wunderschöne Schauspielerin und bekannt und die Filme werden nachher erwähnt, sie war auch circa 10 Jahre lang mit dem russischen Sänger, Gitarristen, Poeten Wladimir Wysotsky zusammen, verheiratet, bis zu dessen sehr, sehr frühen Tod. Und sie teilte mit ihm auch immer wieder das Leben in der Sowjetunion, das viel, viel weniger luxuriös war, als das, das sie in Frankreich oder auch auf der ganzen Welt als Schauspielerin führte. Jetzt mal zu Marina Vladi in den Anfängen und den Anfängen ihrer Karriere. Und dann kommen wir auch zu ihren Eltern. Zuerst einmal die Anfänge ihrer Karriere oder die Filme. Da gab es La Princesse de Clèves oder 1955, glaube ich, war das. Also die Jahreszahlen. Die Bienenkönigin, sehr, sehr wichtig. Die Bienenkönigin, da wurde sie 1963 in Cannes ausgezeichnet als beste Darstellerin. Oder Godard, Deux ou trois choses que je sais d'elle, zwei oder drei Dinge, die ich von ihr weiß. Sehr, sehr viele Filme, auch lange gedreht. Und im Jahre 1955 schon drehte sie auch den Film Le Crâneur, einen Krimi. Und da sang sie auch ein Chanson von Georges Brassens, das berühmte Chanson Pour l'Auvergnat. Und wieder mal funktioniert etwas nicht mit dem Abspielen eines Liedes. Na, was soll man da tun? L'Auvergnat. Naja, es gibt immer wieder eine Möglichkeit, zumindest, dass das Chanson pour l'Auvergnat zu hören ist, denn ein Album von Georges Brassens kam mit, also manchmal so der Zufall macht die Dinge schon sehr gut, ist es Zufall, ist es Fügung. Lieber wäre mir gewesen, wenn wir jetzt Marina Vladi hören würden, bin gespannt, wie die anderen Lieder funktionieren, aber jetzt mal ein zweiter Georges, zuerst war das Georges Moustaki, jetzt Georges Brassens. Brassens hat hier auch Georges Moustaki sehr gefördert und war sehr wichtig für ihn und so bleibt alles in der Familie.

Ja, Georges Brassens sang das auch sehr gut. Vielleicht hat es nicht funktioniert, weil das sein Konvertieren von YouTube und so weiter von einem Film war. Das könnte schon sein, dass das der Grund ist. Irgendwo denke ich auch daran, dass Marina Vladi in einem Interview meinte, so am Anfang hätte sie so eine ganz zarte Stimme gehabt. Also die Beziehung zur Kamera hatte sie sehr früh, also zu wissen, sie ist schön und wie sie schauen muss und wie sie agieren muss, aber sehr, sehr schüchtern gesungen am Anfang. Und auch ihre Interpretation 1955 von diesem Chanson pour l'Auvergnat ist sehr, sehr zart. Wir werden später schon ihre Stimme hören, das wird schon funktionieren. Jetzt vielleicht kurz zu dem Biografischen und zu ihren Eltern. Ihre Eltern, ihr Vater hieß Poljakow, die Mutter, müssen jetzt nachschauen, beide kamen sie aus Russland, beide kamen sie, also es wird immer, wir können lesen, beide flohen sie vor der russischen oder vor der Oktoberrevolution. Das stimmt schon, bei der Mutter stimmt das schon. Die Mutter hatte wuchs auch interessanterweise in einem Landgut auf, wo es auch einen Kirschgarten gab. In einem Kirschgarten, so wie bei Tschechow. Und in dem Kirschgarten von Tschechow, in dem Stück La Cerisette, dann auf Französisch, spielte Marina Vladi dann später auch. Aber das auf den Brettern, die die Welt bedeuten, im Theater. Und so bei Tschechow geht der Kirschgarten verloren, weil die Familie verschuldet ist. In der Realität bei der Mutter und der Familie der Mutter von Marina Vladi, die hier an sich Poljakow hießen, dann später nannte sich Marina Vladi, ist dann eben so, dass die Revolution, die politischen Umstände an dem Verlust des Kirschgartens schuld waren. Die Mutter floh nach Jugoslawien und dort lernte sie den Vater, den späteren Vater von Marina Vladi kennen. Der wiederum war schon vor der Revolution, schon 1915, nicht aus Russland geflohen, sondern er als einziger Sohn hatte das Privileg, also da er Einzelkind war oder Einzelsohn war, hatte das Privileg, keinen Militärdienst leisten zu müssen, ging aber nach Frankreich, um für Frankreich zu kämpfen, mit Frankreich zu kämpfen, für Liberté, Égalité, Fraternité. Er war Pilot, sein Flugzeug wurde abgeschossen, er war lange im Spital und später dann blieb er in Frankreich und wurde Opernsänger. Er wurde Opernsänger, die Mutter war Tänzerin oder hat dann als Tänzerin auch den Lebensunterhalt bestritten. Und es war gar nicht so einfach am Anfang, auch mit den vier Kindern in Frankreich. Also so ein luxuriöses Leben hatte Marina Vladi ja gar nicht in ihrer Kindheit. La Cerise, der Kirschgarten. Da hören wir jetzt ein bisschen Musik aus einem Kirschgarten. Wieder mal Tschechow, aber aus der Produktion La Cerise, die vor 2 Jahren in Wien im Rahmen der Wiener Festwochen zu erleben waren.

0: Dieses Stück nennt sich Le Bal und es wurde von Hector Consalves mit einer Musikerin auf der Bühne gespielt. Also der Kirschgarten vor 2 Jahren bei den Wiener Festwochen, eine sehr interessante Produktion und Inszenierung mit Isabelle Huppert und Alex Descas und eben mit der Musik der Portugiesen und des Portugiesen Hector Consalves. Und ja, und La Cerise eben auch ein Theaterstück, in dem mal Marina Vladi spielte. La Cerise ist aber auch der Titel eines Buches. Sie hat einige Bücher rausgebracht, eines sehr von der Biografie ihrer Familie inspirierten Buches, wo es eben auch um den Kirschgarten ihrer Mutter geht. Und Marina Vladi schrieb dann 1987, 7 Jahre nach dem Tod ihres Ehemannes Wladimir Wysotzki, ein Buch mit dem Titel Le Vol Arrêté, das wäre in der deutschen Übersetzung Der gestoppte Flug. Und der deutsche Titel des Buches ist Die Liebe meines Lebens oder jedenfalls Das Leben mit mein Leben mit Wladimir Wysotzki. Le Vol Arrêté ist auch die Übersetzung eines Musikstückes, eines Liedes von Wysotzki. Also den russischen Titel, den erspare ich jetzt allen, aber in der Übersetzung eher Der gestoppte Flug. Es geht um einen Mann, der nicht gelebt hat, der zu früh gestorben ist, der nicht wirklich eben leben konnte. Ein Lied, das Wysotzki für den Film komponiert hatte. Das Lied war dann in dem Film gar nicht zu hören, aber er hat es dann eben später gesungen. Und Le Vol Arrêté, also Le Vol Arrêté, Der gestoppte Flug, ist eben die Übersetzung aus dem Russischen ins Französische. Später hat dann der Sänger Maxime Le Forestier dieses russische Lied, nein, das ist ein bisschen kompliziert, lass mal beim Le Vol Arrêté. Le Vol Arrêté, der Titel des Buches von Marina Vladi, auch der Titel eines Programmes auf der Bühne und eben, ja, und eben der Titel, der französische Titel eines Liedes von Wysotzki, dessen Stimme jetzt gleich erklingen wird, wenn alles gut geht.
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1: Die Stimme von Wladimir Wysotzki, der hat ja viele, viele politische Lieder geschrieben, poetisch und politisch gleichzeitig. Und seine Musikkassetten wurden unter der Hand heimlich weitergegeben. Er bekam nicht absolutes Auftrittsverbot, aber er litt darunter, dass er als Poet von der Regierung oder offiziell nicht anerkannt wurde, aber er war ein Poet. Und er schrieb auch ein sehr, sehr schönes Liebeslied für und an Marina Vladi, ein lyrisches Lied. Hier neigen sich Zweige zu Boden so schwer, hier singen die Vögel mit Bangen. Wer zu dir kommt, findet den Heimweg nicht mehr, dein Märchenwald hält ihn gefangen.
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1: Naja, und zwischen den beiden war das auch eine leidenschaftliche Liebe, eine Amour fou. Ja, leider ist er dem Alkohol zugetan und ist dann an Herzversagen gestorben. Tragisch und ja, so ein Leben mit viel Glück, mit Höhen und Tiefen. Marina Vladi, auch Kinder und ein Kind, hatte mal einen ganz, ganz schweren Unfall und war im Koma, ist dann wieder aufgewacht und hat dann nach und nach die eigene Mutter wiedererkannt. Und dann eben Wysocki gestorben, dann hat er sich mit einem Onkologen zusammen, mit einem Herrn Schwarzenberg, der zwar auch nicht mehr lebt, aber auch viel, viel Schönes erlebt. Und jetzt könnte doch mal Ihre Stimme erklingen, auch etwas von Wysocki und sehr, sehr kämpferisch. Es geht um die Männer, die fortgehen, die Männer, die wegziehen und die Frauen schauen nach und sagen Glück auf und alles Gute und kommt wieder zurück. Auch wieder tragisches Lied, hier doch Majuschka, aber irgendwo die Männer, die gegangen sind, die Männer, die weggehen, die Männer.
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klingt fröhlich, aber wenn die Männer wegziehen und man dann doch nicht weiß, ob sie zurückkommen, was nur ganz, ganz am Rande ausgesprochen wird, und auch nicht so, so fröhlich. Marina Vladi, die heute Geburtstag feiert, die auf jeden Fall am 10. Mai 1938 in Frankreich geboren wurde, deren Eltern aus Russland kamen, einander in Belgrad kennenlernten und dann zogen sie, dann waren sie halt dann alle gemeinsam in Frankreich. Der Anfang war gar nicht so einfach, da zwar auch so, ja, so der Anfang, 1938 geboren, da war dann Krieg und auch Kälte und der Vater scheint ein sehr, sehr lebensfroher und starker Mann gewesen zu sein, die Mutter auch sehr lebensfroh, der Vater ist ein Opernsänger, hat aber auch in irgendeiner Kühlgerätefabrik gearbeitet, um die Familie über Wasser zu halten. Also alles sehr intensiv und fröhlich und stark und die Musik, in einem Interview meinte sie, ja, die Musik oder die Kunst allgemein, die war wie eine, ja, war eine Rettung. Also der Opernsänger war Opernsänger aus Passion, aber auch dieser Beruf hat dann eben Geld gebracht. In jedem Fall die Kunst ein sehr, sehr wichtiges, ganz, ganz wichtiges Lebenselement und auch die Kunst, die Gesangskunst von Maria Callas gefällt und berührt, wenig überraschend, die Schauspielerin und auch Sängerin Marina Vladi sehr. Und da hören wir jetzt Maria Callas und sie singt, wie sie dachte. Ich lebte für die Kunst, ich lebte für die Liebe, wie sie dachte, aus Puccinis Tosca.

Die Stimme von Maria Callas, die unter anderem auch in einem Interview erklingt, das eine Journalistin von RFI, von Radio France International, 2011 mit Marina Vladi führte in der Sendung En Sol Majeur. Und da meinte eben, also meinte die Journalistin, ja, sie mögen doch die, also Maria Callas zum Beispiel, die Regimentstochter wurde dann gespielt von Donizetti. Und Marina Vladi meinte, ja, aber es ist einfach die Stimme von Maria Callas und ihr Schicksal so berührend. Sie liebt auch Schubert, die Musik von Schubert sehr und von, naja, natürlich von Wladimir Wysotzki. Ja, und etwas, was vielleicht, na, was heute nicht mehr klingt, aber das, weil das kurz angesprochen wurde, also ganz am Anfang der Film Le Temps de Vivre, das Chanson von Moustaki, Le Temps de Vivre, da darin spielte Marina Vladi und auch kurz fiel mal der Name Maxime Le Forestier. Also die Schwester von des Sängers Maxime Le Forestier, Catherine Le Forestier, war ja mit Moustaki zusammen, hat dann oft den Chorgesang geliefert oder auch überhaupt die weibliche Stimme, auch den Chorgesang, das ist auch dabei bei dem Le Temps de Vivre. Sie ist ja selber auch, schreibt selber auch und ist auch politisch engagiert. Und politisch engagiert ist auch Marina Vladi. Also es könnte der Eindruck entstanden sein, eine wunderschöne Frau und dann auch sehr verführerisch in den Filmen und sehr sexy und dann eben wiederum die Kunst und die schöne Kunst, du holde Kunst, aber eben auch sehr, sehr engagiert. Zum Beispiel hat sie sehr mutig auch, circa 1970 war das, war sie eine der Unterzeichnerinnen des berühmten Manifests der 343, Le Manifeste des 343. Das waren alles Frauen, die zugaben, dass sie einen Schwangerschaftsabbruch, der damals nicht legal war, durchführen ließen oder hat sie durchführen lassen. Da war auch Catherine Deneuve als Unterzeichnerin dabei, Simone Signoret oder Simone de Beauvoir und ganz, ganz viele und eben auch Marina Vladi. Dann hat sie auch 2015 nach dem Attentat auch, ich glaube, sie hat da, es ging da um Bewegungsfreiheit trotz Ausnahmezustand. Und natürlich hat sie sich, also natürlich, da hat sie sich auch sehr, sehr dezidiert und gegen den Angriffskrieg von Russland, der Sowjetunion, auf die Ukraine ausgesprochen. Also ein Einsatz, ein Engagement für Bürgerrechte, da, glaube ich, ist sie unermüdlich. Und vielleicht könnten wir ihr jetzt, das ist zwar nur der Titel mit Blumen, aber es ist immerhin Schubert, obwohl nicht gesungen, was ja auch nicht so schlimm ist manchmal. Und es sind auch eher Improvisationen über die Winterreise. Und wir hören am Saxophon Edgar Unterkirchner, am Piano Wolfgang Horvath und die Nummer 13 der Winterreise Blumen im Winter. Es ist zwar Frühling, aber es sind Blumen und Blumen zu einem Geburtstag und die Schubert und so. Alles miteinander, durcheinander vermischt, geschüttelt, gerührt und ausgelassen als Hommage an Marina Vladi.

0: Schubert, Improvisationen, Inspirationen durch Edgar Unterkirchner, Saxophon und Wolfgang Horvath, Piano. Sein Auszug aus dem Album Schubert, Metamorphosen i Dioscuri. Naja, jetzt ist die Frage, welche Musik, was kann noch erklingen? Vielleicht ein paar Ergänzungen zum biografischen. Also Marina Vladi, was ich noch gerne ergänzen wollte, war der Name. Ihr Vater hieß Wladimir de Poljakow und ihre Mutter Milica Enwald. Und die lernten sich in Belgrad kennen. Und Marina Vladi heißt eigentlich mit bürgerlichem Namen Katrin Marina de Poljakow Bajdarov. So. Jetzt wurde das auch präzisiert. Und weil auch erwähnt wurde, dass sie vom russischen Volk sozusagen geliebt wurde, weil sie mit Wladimir Wysotsky auch ihr Leben teilte. Ja, es war schon so, also sie pendelte hin und her zwischen ihrem luxuriösen Leben in Luxushotels bei den Tourneen und der eher beengten Wohnung in Moskau. Sie hatte ein großes Haus mit 15 Zimmern, schreibt sie auch in ihrem Buch Le Vol Arrêté. Ich habe ein großes Haus mit 15 Zimmern und du hast ein Zimmer von 9 Quadratmetern. Also sie kamen aus verschiedenen Welten, sie lebten in verschiedenen Welten und teilten aber ihr Leben immer wieder miteinander. So musste sie miterleben, wie sie die Läden abklappern müssen, in der Winterkälte Schlange stehen. Und wenn sie dann getrennt waren, verbrachten sie Stunden um Stunden am Telefon. Und das war auch nicht so einfach, diese Telefonstunden über den eisernen Vorhang hinweg mit einem Telefonfräulein. Und da gibt es das Stück 07, in das wir mal kurz reinhören werden.
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1: Definiere kurz, reinhören, aber schon das ganze Stück. 07, Wladimir Wysocki in der Sendung, in der Geburtstagssendung für Marina Vladi am 10. Mai 1938 geboren wurde. Ja, wir wünschen ihr auf jeden Fall viel Gesundheit und alles Gute, also wir, also ich auf jeden Fall. Und ganz kurz das Komplizierte noch einmal angesprochen, Le vol arrêté, der gestoppte Flug. Es gibt auch eine Übersetzung ins Französische durch Maxime Le Forestier. Da heißt das Stück dann La fin du bal, das Ende des Balles. Und das ist sehr interessant, weil das nämlich ganz unterschiedlich, also die Wortspiele und die Bilder müssten, das ist schwierig, das dann aus dem vom Russischen ins Französische zu übertragen, stimmt auch alles nicht ganz so, aber es musste dann auch dem Reim, um des Rhythmus und Reimes willen eben angeglichen werden. Das wäre dann in einer anderen Sendung wieder mal. Maxime Le Forestier, jetzt doch zum Ausklang der musikalischen Reise nochmal die Stimme von Marina Vladi mit Mariuschka. Und Monika Heller wünscht einen wunderbaren Nachmittag mit Orange 94.0, dem freien Radio in Wien.

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Ja, einen schönen guten Tag nochmal für euch alle, liebe Freunde und sehr geehrte Damen und Herren, sehr geehrte Zuhörer. Herzlich willkommen live mit Jeffrey. So, liebe Zuhörer, ich habe hier wichtige Informationen, das, was auch für Sie wichtig ist, vor allem für Ihre Geldtasche. Also, meine erste Mal Information ist, bitte, wenn Sie unterwegs seid und bei so vielen Menschen oder einkaufen geht und da kommt jemanden zu euch, egal jetzt Jugendliche, Ältere, Frau, Mann, Kind, und bittet sie, ob sie vielleicht Kleingeld wechseln könnten. Bitte machen Sie das nicht. Nehmen Sie nicht Ihre Tasche raus, denn es gibt sehr viele Verbrecher, sehr viele Diebe und Betrüger, die

eigentlich ihnen die Tasche einfach wegreißen. Und das geht so einfach. Sie haben ein gutes Herz und sie denken sich, ja mein Gott, warum nicht? Ich werde gerne helfen und nehmen sie eigentlich ihre Geldtasche raus und hinten steht schon der nächste Partner, der Komplize und nimmt ihnen die Tasche weg. Einer stoßt sie und haben dann wirklich Probleme und die Geldtasche ist weg. Wahrscheinlich haben sie nicht sehr viel Geld drinnen, aber wahrscheinlich wichtige Dokumente, so wie Bankomatkarte und E-Card zum Beispiel oder wichtige Sachen. So, das ist mal das Erste. Also bitte, liebe sehr geehrte Österreicherinnen und Österreicher, bitte eigentlich kein Kleingeld wechselt, das ist sehr, sehr riskant. Ich sage nicht, dass jetzt alle so sind, aber es gibt sehr viele davon, es ist sehr viel passiert. Das Nächste eigentlich, liebe sehr geehrte Damen und Herren, also stellen Sie sich vor, Sie gehen jetzt wo, zum Beispiel spazieren, wo sehr viele Menschen sind, im Zentrum, im ersten Bezirk, Gärtnerstadt zum Beispiel, und Sie schauen sich da die Menschenmasse an und es ist sehr interessant. Es gibt auch sehr viele Straßenkünstler, Musiker, Sänger. Das eigentlich, was Sie sehr fasziniert. Und ich möchte nur sagen, bei so vielen Menschenmasse müssen Sie aufpassen. Es gibt nämlich solche Betrügerbande sozusagen, wenn ich das so sagen darf. Die nähern sich zu Ihnen und haben ein Spezialgerät, wo Sie eigentlich bei Ihnen in der Nähe nur scannen tun oder Sie berühren und Sie haben von Ihrer Tasche, sozusagen von Ihrer Bankomatkarte, sofort ein Geld weggenommen. Und das kann heftig sein, weil ich habe jetzt vor kurzem eine Freundin auch mit ihr geredet und sie hat sich schon beschwert und hat gemeint, lieber Jeffrey, es ist mir was passiert. Es wurde mir, glaube ich, 15.000 Euro weg von meiner Karte, von meinem Konto. Also, liebe Leute, das ist eine heftige Summe. Da war ich eigentlich wirklich sehr, sehr traurig für sie, weil sie ist eh so eine Arme, hat sich das Geld für sich gespart, weil sie auch eigentlich sehr leider krank ist und hat eigentlich das Geld für Ärzte gebraucht und für ihre Gesundheit. Aber wie gesagt, bitte, wenn jemand zu euch in die Nähe kommt, Sie haben so ein Spezialgerät, Sie scannen das bei Ihnen, bei Ihrer Tasche, auch wenn Sie das Geldtasche, Geldbeutel haben, in Ihrem Sack hinten oder in Ihrer Tasche. Sie brauchen nur in die Nähe von Ihnen kommen und Sie haben das schon gecheckt und Sie haben ein Geld bei Ihrem Konto schon quasi drauf. Also bitte Acht geben, es ist wirklich sehr, sehr gefährlich. Ja, und was ich noch eine wichtige Information habe, bitte, wenn Sie einkaufen geht, das sage ich keine Geschäft. Es ist eigentlich im Prinzip eigentlich egal, wo man hingeht. Wenn man überhaupt einkaufen geht, überall. Bitte Acht geben auf die Rechnung, weil es gibt sehr viele Produkte, die was dort angeschrieben sind, Preislisten, Preis und das alles. Kostet zum Beispiel 0,99 Cent angenommen jetzt, nicht mal 1 Euro. Und dann gehen Sie bei einer Kasse, wollen zahlen und Sie zahlen sofort um 50% mehr. Und dann bitte am besten das bei dem Geschäft, wo Sie einkaufen waren. Wie gesagt, ich nenne keine Namen. Es kann überall passieren. Ihren ist halt menschlich, aber wenn man das also quasi fotografiert, den Preis und den Kassa-Mitarbeiter dort eigentlich zeigt und sagt, hallo, stopp, dort steht eigentlich dieser Preis. Laut Konsumentenschutz sollte eigentlich dann auch diesen Preis Sie oder er bekommen. Da müssen Sie auch eigentlich aufpassen. Also überhaupt mit Rechnungen, die Rechnung bitte immer gut aufbewahren und Acht geben und aufheben. Das Schöne ist noch eins, Sie wissen ja, bei uns in Wien ist er eigentlich Kurzparkzone. Früher war es ja nur 36 Euro und jetzt, liebe Freunde, liebe sehr geehrte Zuhörer, 50 Euro Strafe, wenn man keinen Kurzparkschein ausfüllen tut und der eigentlich auch gültig ist. Apropos gültig, es sind ja unterwegs noch viele, sehr viele Kurzparkscheine, die eigentlich schon abgelaufen sind. Sie hatten eine gewisse Frist und wenn man denjenigen Kurzparkschein ausfüllt, der eigentlich auch nicht mehr gültig ist, bekommen Sie trotzdem eine Strafe von 50 Euro. Und wenn Sie sich jetzt überlegen, liebe sehr geehrte Österreicher, 50 Euro heutzutage ist nicht wenig. Mit 50 Euro könnte ich zum Beispiel 3-4 Tage leben. Nicht zwar reich, aber immerhin, dass der Bauch was drinnen hat. Das ist mal das Nächste. Und ja, es ist bald auch ein Neuigkeit, dass was neues Jahr, also nicht dieses Jahr, sondern 2027. Da kommt jetzt wieder was Neues. Und zwar
Wenn Sie sich jetzt erinnern, wenn Sie jetzt ein Auto haben, Sie müssen quasi jedes Jahr eigentlich einen Pickel machen. Pickel für das Auto, ob es fahrbereit ist, ob das keine gewisse Mängel vorweist und welche Schaden macht, dann hat man ja dieses Jahr sozusagen eigentlich noch über 4 Monate, also quasi 4 Monate noch überziehen dürfen. Also verstehen Sie mich nicht falsch. Wie gesagt, dieses Jahr ist das noch gültig. Man kann, wenn das jetzt Pickel zum Beispiel abläuft, angenommen, 12. Monat, dann würde das noch gehen, Jänner, Februar, März bis April. Und dann müsste man schon zum Werkstatt fahren und ein Pickel machen, gültiges. Aber nächstes Jahr wird nicht mehr der Fall sein. Das wird eigentlich total anders. Man kann angeblich 4 Monate vorher das Pickel machen oder an den Ablaufdatum, am 12. Monat, wo das Pickel abläuft, da sollte man schon das Pickel machen. Aber es gibt keine Überziehung von 4 Monaten. Bitte merkt euch das, liebe Autofahrer. Es wird heftig und sehr teuer. Ich hoffe, ich habe Ihnen damit helfen können, bei so wichtigen Informationen. Aber Sie wissen, man weiß ja nicht, was der morgige Tag uns erwartet. Am besten Augen auf, Ohren auf und zuhören, aufpassen, Acht geben, weil vertrauen soll man niemanden heutzutage, weil das ist wirklich sehr, sehr gefährlich. Vor allem auch für die ältere Gesellschaft, die sollten auch unterstützt werden und geholfen werden, weil es gibt ja sehr viele, die sich auch nicht auskennen. Und jetzt hat er geheißen, angeblich wird bald auch der Fall sein, man ist jetzt noch nicht sicher, dass eigentlich das Bargeld quasi abgeschafft wird. Das wird heftig und traurig, weil wenn ich zum Beispiel in ein anderes Geschäft gehe, sie haben teilweise noch eine Kasse offen und das andere ist alles Selbstbedienungskasse. Nur mit Karte. Bankomat, Kreditkarte kann man zahlen, aber Bar eventuell nicht überall. Man muss sich einstellen, man muss sich einfach überlegen, vorbereitet sein, was uns eigentlich erwartet. Wir haben zwar noch Zeit. Morgen ist, glaube ich, schon der 1. Oktober. Dann hat man Oktober, November, Dezember, also nicht lange, hat man bald wieder Weihnachten, Silvester und wir sind wieder mal in nächstes Jahr reingekommen. Ich hoffe, dass das Jahr 2027 besser wird und ich hoffe, es wird nicht immer alles teurer. Weil immer teuer, teuer, teuer, bevor allem zum Beispiel, liebe Freunde, liebe sehr geehrte Zuhörer, was eigentlich mich sehr ärgert, in Wien, in Österreich, sind die Wohnungen wirklich sehr teuer, extrem teuer. Weil wenn man sich überlegt, durchschnittlich verdienst 12 bis 1500 netto monatlich und die Wohnung kostet zwischen 8 und 1000 Euro monatlich, dann hat man Auto, dann hat man Kinder, dann hat man etliche Zahlungen noch. Was bleibt dem Mensch über? Nichts. Schwer, schwer. Also ich hoffe, dass Sie mit der Wohnungserhöhung schon bald einmal genug davon haben, weil es kann sich wirklich kein Österreicher mehr leisten. Es ist traurig, aber wahr. Ich hoffe, Sie verstehen mich nicht falsch. Ich will niemanden damit kritisieren oder bösartig anschuldigen. Nein, im Gegenteil, weil wenn Sie sich selber überlegen, am Ende des Monats zahlen Sie alles, alles. Wohnung, Strom, Fernwärme, Gas und am Ende des Jahres auch noch Betriebskosten und das Lebensmittel wird auch noch teurer. Und ja, wenn man ausrechnet, bleibt eigentlich eh nichts mehr über. So, liebe Leute, liebe sehr geehrte Wienerinnen und Wiener, das war von mir an Sie. Für Sie wichtige Information, bitte nicht vergessen, nächstes Jahr mit dem Autopickel. Das ist sehr wichtig, weil, glaube ich, bei uns in Wien hat jeder zweite oder besser gesagt jeder dritte ein Auto. Und das kann teuer werden. So, und jetzt spielen wir ein bisschen weiter Musik, ein bisschen Aufmunterung und ich hoffe, Sie haben das alles schön mitbekommen.

Ja, hört sich wirklich sehr, sehr, sehr, sehr super an. Mir gefällt dieser Rhythmus. Liebe Leute, sehr geehrte Damen und Herren, sehr geehrte Zuhörer, ich habe noch eine wichtige letzte Information für Sie. Und zwar nächstes Jahr 2027. Sie kennen das Autobahn-Pickerl, Vignette. Dann gibt es nächstes Jahr auch nicht mehr Pickerl. Also es gab. Dieses Jahr gibt es noch einen Tag, 10 Tage Pickel, wo man das links oder Mitte bei den Spiegel, Rückspiegel kleben kann. Das gilt halt für gewisse Tage, zum Beispiel für 10 Tage oder einen Tag oder 2 Monate oder ein halbes Jahr oder ein Jahresvignette. Ja, liebe Freunde, ab nächstes Jahr wird nicht mehr so sein, denn es gibt nur Vignette digital. Also Sie müssen dorthin gehen und sagen, Ihr Kennzeichen und es läuft, es geht nur für das Kennzeichen Autobahnvignette. Also nächstes Jahr passiert sehr viel eigentlich. Also Sie können sich schon vorbereiten, weil zum Beispiel, wenn ich da jetzt hierher schaue, dieses Jahr ein Tag 9,60 €, 10 Tage 12,80 €, 2 Monate 32 € und ein Jahr 106,80 €. Wenn man gegenüber anderen Ländern das vergleichen tut, ist Österreich noch viel, viel billiger. Weil wenn man woanders hinfährt, zum Beispiel in welches Ausland zum Beispiel nach Ungarn, das kostet, glaube ich, für einen Tag, glaube ich, über 20 €, wenn ich mich nicht täusche. Über 20 €. Nur eine Strecke, also nur diesen Tag. Oder mehr Tage, glaube ich, jetzt weiß ich jetzt selber nicht. Aber egal, wir schneiden noch besser ab in Österreich. Typisch Österreich, das ist auch immer besser und günstiger. So, liebe Leute, jetzt gehen wir weiter. Weiter meine ich mit Jugolida. 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
1: Ja, liebe Freunde,
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1: Das war heute ein Musikmix von überall her.
0: Welcome.
1: Und wir hatten heute natürlich eine wichtige Information für Sie. Und ich darf mich von Ihnen verabschieden und möchte mich bei Ihnen bedanken fürs Zuhören. Wünsche Ihnen einen schönen Tag. Auf Wiedersehen. Tschüss, Christi Papa. Studio.

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2: Herzlich willkommen im Studio O, der Sendung, die hinter das Leben schaut. Heute zu Gast Mischa Skoretz, Malerin, Psychotherapeutin und Lehrerin. Halb aufgeschnitten, die Ränder angetrocknet und eingerollt, liegt der Apfel da. Grüne Schale, weißes Fruchtfleisch. Die ersten braunen Stellen verraten die Alterung. Es ist jedoch nicht nur ein gezeichneter Apfel, der da liegt. Es ist ein Leitmotiv. Herzlich willkommen zur ersten Ausgabe von Studio O. In loser Folge möchte ich, Ute Hennig, in dieser Sendereihe von meinem jeweiligen Gast wissen, wer er ist und auf welchem Wege er zu der Person geworden ist, die heute bei mir im Studio O sitzt.

0: Und warum?
1: Ich bin ein Mensch.
2: Fast ein bisschen trotzig wirft Mischa Skoritz diese Worte hin. Sie ist ein Mensch, ja, klar, aber was für einer?
1: Ich bin eher die, die auf der Seite steht. Bin grundsätzlich ein freundlicher Mensch, aber nur grundsätzlich, es gibt auch Ausnahmen. Na, vielleicht könnte man so anfangen. Ich zeichne gern, ich male gern, Menschen sind meine Leidenschaft, Natur, Garten und das ist eigentlich alles.
2: Aber nicht nur auf der Seite steht Mischa Skoritz, sondern auch zur Seite. Schon als Achtjährige musste sie ihren Vater stützen, Dinge hören, die für ein Kind viel zu groß waren.
1: Das waren die Geschichten aus dem Konzentrationslager, wo der Vater in sehr jugendlichen Jahren eingesperrt war. Und er hatte sozusagen das Bedürfnis gehabt, das jemandem zu erzählen und das wollte aber niemand hören. Und jetzt hat er mich gebraucht, halt, um diese Geschichten anzuhören. Und es war für ihn eine Erleichterung und für mich war es eine Möglichkeit, Kontakt zu ihm zu haben, weil sonst hat er nicht viel geredet. Er war ein sehr stiller Mensch, der sehr zerstört war nach diesem Konzentrationslageraufenthalt. Und das hat mich zur Antifaschistin gemacht, ja. Oder auch das, zusätzlich natürlich mein Interesse für Menschen geweckt, weil schon als Kind habe ich mir überlegt, wieso ist er so geworden? Und es hat sich dann einigermaßen erklärt durch seine Geschichte, dass er so ein stiller und introvertierter Mensch geworden ist, der eigentlich kaum Kontakte zu irgendwelchen anderen Leuten gehabt hat. Der war der einzige Kontakt manchmal. Ich musste zuhören und musste auch als Kind dann vergessen, dass ich auch wer bin. Durch das Zuhören bin ich dann ein sehr stiller Mensch geworden. Und das ist aber eben bis zu dem Punkt, wo ich vergessen habe, dass ich auch wer bin.

0: Mischa Skoritz ist Malerin, Psychotherapeutin und Lehrerin. Ihr Lebensweg ist geprägt vom genauen Zuhören und vom Blick aufs Detail. Wie haben Ihre Kindheitserfahrungen Ihren weiteren Lebensweg geprägt?
1: Das ist ja eine Linie. Jetzt rückblickend betrachtet ist es eine Linie. Ich habe als Kind gelernt, also ich bin aufgewachsen bei den Großeltern bis zum 4. Lebensjahr, weil die Eltern mussten Karriere machen und Haus bauen. Und im 4. Lebensjahr bin ich nachher zurück übersiedelt worden und war bei den Eltern und habe also sozusagen für die ersten Jahre eine super tolle Erinnerung an Oma und Opa. Die waren in Burgersdorf und dort habe ich gelebt mit denen und da war ein Garten mit einem Bach und der hat einen Brückerl drüber gehabt und der Opa hat mir immer die Fische gezeigt, die in dem Bach sind und so weiter. Und das war sozusagen ein guter Einstieg, aber dann ist irgendwie schwierig weitergegangen, weil ja der Vater ein sehr seltsamer Mensch durch seine Erlebnisse ist er ein seltsamer Mensch geworden und ich habe lernen müssen, mich einzustellen auf seltsame Menschen. Somit war der Weg zur Psychotherapeutin fast vorgezeichnet. Ja. War kein Entkommen, was gut war. Ja. Im Endeffekt war es gut.
0: Bis dahin war es aber noch ein weiter, wenn auch in sich schlüssiger Weg. Denn als erstes ist Mischa
1: Lehrerin geworden. Das war super in Ordnung in der Großfeldsiedlung mit den Großfeldsiedlungskindern, die ja auch irgendwie benachteiligt, oder die meisten von ihnen waren auch irgendwie benachteiligt. Und dann als Lehrerin haben wir oft gedacht, wieso bringen die Kinder nichts zusammen und wieso muss der sitzen bleiben und wieso ist der so schlimm. Und da hat mein Interesse auch für Kinder, für die Psyche der Kinder geweckt. Und das hat mich dann total interessiert und habe ich dann Beratungslehrerausbildung gemacht. Das ist eben für Verhaltensauffällige zuständig. Und dann eben zur Psychotherapie. Ja.
0: Knapp gesagt, aber dahinter steht ein langer Weg. Eine Ausbildung als Psychotherapeutin kann weit über 10 Jahre dauern.
1: Also bei mir war es so, ich habe die ersten Bücher gelesen und habe gewusst, das ist es, und weitere 100 weitere Bücher gelesen, die Selbsterfahrungsseminare und weitere Selbsterfahrung bis hin zur Psychoanalyse und immer weiter. Ja. Das hat einen Zug gehabt für mich, das hat mich reingezogen, weil ich erkannt habe, das ist was total Wertvolles und deswegen bin ich da dran geblieben.
0: Therapeutische Richtungen gibt es viele. Jede hat ihre Schwerpunkte und Besonderheiten. Warum also gerade die Psychoanalyse?
1: Also du musst auch während der Psychotherapieausbildung musst du verschiedene andere Richtungen kennenlernen. Habe die in Seminaren kennengelernt, habe die verworfen und bin schließlich eben bei der Psychoanalyse gelandet, weil das das tiefstgehende Feld ist, das man sich vorstellen kann. Es ist nichts Oberflächliches dran. Der Mensch wird in seiner Tiefe verstanden. Ein Teil ist sicher das Unbewusste. Ja? Wenn du das Unbewusste in die Behandlung einbeziehst, ist es total tiefgehend. Ja? Und anderes sind mehr an der Oberfläche, was nicht schlecht ist. Ja? Manches braucht eben mehr oberflächliche Betrachtung und manches braucht tiefere Betrachtung.

0: Als Lehrerin, Psychotherapeutin und Malerin lernt Mischa Skoritz viele Menschen kennen. Menschen sind ihr wichtig. Wahre Freunde, aber kostbare Einzelstücke, die ihren Glanz erst entfalten, wenn die Fassade gefallen ist.
1: Für mich ist eben Freundschaft was dermaßen Wertvolles und Kompliziertes oder auch Einfaches, dass man das irgendwie beschreiben müsste fast. Ja. Also wie der Kontakt zu Menschen ist mir wichtig. Und ich glaube, jeder Mensch testet den anderen, den er kennenlernt, ob er ankommt bei ihm, ob er gesehen wird, gehört wird, gespürt wird. Und diese Phase dauert mehr oder weniger lang oder kurz. Und bis ich dann drauf komme, ja, der sieht mich, hört mich, spürt mich, dann kann ich mich öffnen. Also sozusagen, und das macht jeder Mensch, das macht nicht nur ich, das macht jeder. Und dann kann eine Freundschaft draus werden. Wobei Freundschaften hat man ein oder zwei oder drei im ganzen Leben. Das ist, Freunde sind was höchst Kostbares.
0: Wie eine Muschel ist Freundschaft. Eine Muschel, die sich langsam öffnet und den Blick ins Innere gewährt. Freundschaft ist?
1: Eben gesehen werden. Den anderen sehen und erkennen, wie er ist. Verstehen, mitfühlen. Und auch der andere muss mich sehen können und hören und spüren. Das ist das Wichtigste sozusagen. Und das passiert eben sehr selten. Es passt sehr selten irgendwie zusammen, weil die meisten Leute rennen mit einem falschen Ich sozusagen, mit einem falschen Selbst herum, weil sie nicht anders gelernt haben zu sein und sind sozusagen mit einer Fassade gehen sie spazieren und die Fassade bieten sie den anderen Menschen. Und man probiert halt, oder ich probiere halt hinter diese Fassade zu sehen, was mir nicht immer gelingt, weil bei manchen ist die Fassade so stark, dass man nicht durchkommt. Und da schließt sich dann eine Freundschaft aus.
0: Ist so eine Fassade immer ein Schutzschild?
1: Ich glaube schon, ja. Weil sich verletzlich zu zeigen ohne Fassade ist einfach riskant, weil du nie weißt oder weil du gelernt hast, andere Menschen könnten urteilen, könnten dich lächerlich finden, könnten dich blöd finden, könnten dich verletzen. Das hast du gelernt als Kind und deswegen hast du die Fassade aufgebaut. Und deswegen ist ja mein Hobby, diese Fassade zu hinterfragen, zu hinterblicken. Ja? Das ist eine Leidenschaft von mir. Ja? Wenn ich jemanden kennenlerne, ist mein erstes, schaue ich mir an, wie der tut und dann denke ich mir, was steckt da dahinter und versuche dahinter zu kommen. Manche lassen mich dahinter kommen, manche nicht.
0: Während manche Menschen einer Therapeutin gerne umgehend ihre Lebensgeschichte erzählen, haben andere wiederum Hemmungen, sich mit Mischa Skoritz zu unterhalten.
1: Es gibt natürlich auch, weil die glauben, ich habe irgendwie den Durchblick, was ich nicht habe. Natürlich hat niemand von den Psychotherapeuten. Du hast nur die Fähigkeit, hinter die Fassade zu schauen, aber auch nur so weit der andere das erlaubt. Ja. Du kannst nur so weit erforschen, wie der ist, wann der andere das will. Das passiert nicht unabsichtlich. Ja.
0: Während Mischa Skoritz schon alleine berufsbedingt viele Menschen kennt, ist sie nur mit einem überschaubaren Kreis tatsächlich nach ihrer Definition befreundet. Hat sie viele Freunde?
1: Nein, drei. Und es ist auch nicht nötig, mehr Freunde zu haben. Wenn du einen perfekten Freund hast, reicht es eigentlich völlig. 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

0: Studio O. Lebenswege und ihr Warum. Heute im Gespräch Mischa Skoritz, Künstlerin, Psychotherapeutin und Lehrerin. Nachdem das berufliche Analysieren für Mischa Skoritz nach Stationen als Lehrerin, Beratungslehrerin und Psychotherapeutin weitgehend ein Ende gefunden hatte, entdeckte sie das präzise, detailgetreue botanische Malen für sich. Therapie oder Zufall?
1: Naja, es lässt einen aus der Welt aussteigen, was manchmal therapeutisch genug ist. Ja. Du bist nur mit der Pflanze und die Welt und alle Politiker und alle Wahnsinnstaten auf dieser Welt treten völlig in den Hintergrund für 2 Stunden. Und dann kommen sie wieder.
0: Mischa Skoritz hat die botanische Malerei zur Perfektion gebracht, mit Ausstellungen bis Australien und Verkäufen in der ganzen Welt. Die sozialen Medien brachten diesen Ball ins Rollen. Dabei hatte die Künstlerin die botanische Malerei zunächst gar nicht im Blick.
1: Irgendwann einmal habe ich beschlossen, ich würde gern abstrakt malen, und da ist mir aber dann die botanische Illustration dazwischen gekommen und ich bin nie zum abstrakten Malen gekommen, was an sich die größere Herausforderung ist, als irgendwas abzumalen. Wäre die Abstraktion, die ist mir noch nicht gelungen, vielleicht noch nicht, vielleicht wird es noch.
0: Allerdings gab es dann diese eine Freundin, die gesagt hat,
1: es gibt da einen Kurs im Botanischen Garten und den solltest du machen, da geht es um Blumenmalen. Und ich habe gesagt, bist du verrückt, ich bin doch auf dem Weg zur Abstraktion, ich kann doch jetzt nicht beginnen, Blumen zu malen. Und ich bin aber dort hängen geblieben sozusagen bei dem Thema, und das ist bis heute, weil man ist irgendwie... Man ist gezwungen, nicht gezwungen, man ist aufgefordert, Dinge zu sehen, die man sonst nicht beachtet. Wie zum Beispiel, du gehst spazieren, findest ein Steinchen oder ein Blättchen oder eine Schnecke oder einen Käfer. Und das sind diese Unscheinbarkeiten, die mich dann faszinieren, die ich näher betrachten will. Es sind nicht die großen Blumen, die Rosen und die weiß ich nicht was alles. Das ist... sind eher die unscheinbaren Dinge, die mich faszinieren, näher zu betrachten.
0: Viele fühlen sich angezogen von den großen, glänzenden, berühmten Dingen. Warum das Unscheinbare?
1: Mich interessieren die Seltsamen, die Schwierigen, die vielleicht ungut auffallen. Ja? Also wie zum Beispiel ein trockenes Blatt am Wegesrand, wird sich einer denken, das sind so viele grausliche Blätter. Und die denken aber, das ist faszinierend, welche Farben und so da sind. Und genauso ist es bei Menschen. Manche denken, oh Gott, der ist aber auffällig irgendwie. Und die denken mal, wie interessant, wie auffällig ist der und woher kommt es? Das ist die botanische Illustration. Und das bedeutet, dass man sozusagen eine Pflanze hernimmt, die einen interessiert. Bei mir sind es eher die winzig kleinen, die Unkräuter, die man näher betrachtet, die man dann zuerst einmal fotografiert, dann mit der Lupe anschaut, dann zerlegt und im Mikroskop anschaut und dann skizziert und auch mit Aquarelltechnik malt. Das ist eine Leidenschaft von mir, genau. Also das ist eigentlich keine Kunst. Immer die botanische Kunst wird als Kunst gesehen und ist uralt, hunderte Jahre alt. Aber eigentlich ist es keine Kunst, das ist Technik. Und genau schauen können, was anderes ist es nicht. Wenn du geschickt bist und sehr viel übst, wirst du sehr schnell was zusammenbringen. Mit ein bisschen Begabung dahinter kann das vermutlich bald werden.
0: Denn das Abmalen braucht ja letztlich keine Fantasie. Das Abstrakte oder Abstrahierte wiederum bildet eben nicht etwas stark vereinfacht ab, sondern überträgt es in etwas anderes, in dem ein Betrachter oder eine Betrachterin aber letztlich auch erkennen soll und spüren soll, um was es dem Künstler oder der Künstlerin geht.
1: Dass du Sachen abstrakt darstellst, die eigentlich Gegenstände oder Gefühle oder Dinge sind, die zu abstrahieren, das ist mir total schwierig. Ja. Bewundere jeden, der das kann. Zum Beispiel bei Gefühlen, dass ich ein Gefühl ausdrücke, ohne zum Beispiel ein Gesicht zu zeigen, das dieses Gefühl repräsentiert. Wenn ich das mit einer Fläche oder mit Farb, mit Strichen ausdrücken kann, dann ist es gelungen. Und das ist mir aber noch nie gelungen, das kann ich nicht.

0: Wenn du das Fliegen einmal erlebt hast, wirst du für immer auf Erden wandeln, mit deinen Augen himmelwärts gerichtet. Denn dort bist du gewesen und dort wird es dich immer wieder hinziehen. Leonardo da Vinci. So auch Mischa Skoritz, Jahrgang 1952, Lehrerin, Psychotherapeutin, begnadete botanische Malerin. Abgehoben hat sie aber nicht nur als Künstlerin. Aufwind gab es schon viel früher.
1: Ich war so ab dem Alter von 4, 5 Jahren, war ich immer am Flugplatz, mit Aspener Flugplatz. Weil mein Vater war Schlepppilot mit dem Motorflugzeug und hat die Segelflugzeuge raufgeschleppt. Und ich bin zuerst einmal mit dem Vater mitgeflogen und dann bin ich immer mit dem Segelflugzeug mitgeflogen. Und das war ein so großer Teil von meinem Leben, dass das bis heute mich fasziniert, das Fliegen. Wobei sie das dann aufgehört hat, weil das Aspener Flugfeld haben sie ja geschlossen. Und da war dann die nächste Möglichkeit, war Wiener Neustadt oder so. Und da kommt man einfach nicht hin. Ja, oder kommt man schon hin, aber ich bin irgendwie nicht hingekommen. Ja.
0: Das erhebende Gefühl jedoch beginnt am Boden, beim Menschlichen. Da ist...
1: Erstens einmal die Gemeinschaft von diesen Fliegern, die auch die Flugzeuge selber repariert haben und selber verändert haben und selber gepflegt haben, wo ich mitmachen durfte als Kind. Ja, als Kind kannst du nicht viel anderes machen als irgendwo was schleifen oder irgendwo was anstreichen oder irgendwas. Und dann war das dieses erhebende Gefühl. Ja? Und dass man sozusagen von der Höhe aus, wo du nicht siehst, was passiert, spürst du, wo Aufwind ist. Und beim Segelfliegen ist eben Aufwind das Wichtige, dass du möglichst hoch hinaufkommst, um möglichst lang oben bleiben zu können. Und da musst du irgendwie spüren, wo geht es bergauf. Und das ist irgendwie faszinierend. Oder Kunstflug hat mich total fasziniert, weil solche Kräfte auf den Körper wirken, dass bewegungsunfähig in diesem Sitz bist mit dem Fallschirm am Rücken. Das war eigentlich faszinierend.
0: Das Fliegen ist etwas sehr Sinnliches.
1: Und du spürst die Luft, das finde ich ja interessant. Durch das Vibrieren dieses Flugzeugs spürst du, dass die Luft arbeitet, dieses Flugzeug oben zu halten. Das ist interessant. Das spürst du in einem großen Flieger ja gar nicht. In diesem Zweisitzer spürst du jede Vibration, die erzeugt wird durch die Luftströme. Ja.
0: Wäre es mit einer eigenen Fluglizenz etwas geworden, wenn Mischa Skoritz Leben nicht andere Loopings geschlagen hätte?
1: Ja, das wäre, aber da war eben der Flugplatz schon zu und das war der nächste Flugplatz irgendwo. Ja. Das reizt mich immer noch, aber ich kann nicht als alte Frau... Kannst du nicht anfangen, irgendwie den Segelflugschein zu machen? Ich traue mir das nicht zu. Irgendwann einmal gönne ich mir einen Flug. Dann ist dazwischen wieder irgendein Hubschrauber abgestürzt. Aber gut, ich gönne mir keinen Flug, weil die hochstürzen das Zeug. Wenn du in dem Flugzeug bist, hast du keine Angst. Das ist eher spannend. Ja? Es geht hinauf und dann geht es wieder total hinunter und du siehst, aber der hat ja den Knüppel in der Hand, der kann das rechtzeitig abbremsen, da kann nicht viel passieren. Ja. Also reißt dann irgendwo irgendeine Fläche ab oder so, es passiert nichts. Ja. Hubschrauber wäre mein nächstes. Eigentlich Hubschrauber würde ich gern fliegen. Ich war ja, habe ja Bekannte im Burgenland gehabt und bin ins Burgenland gefahren und sehe, dass in Punitz dieser Flughafen ist. Und denke mir, so, stehen bleiben, fragen, dann mache ich jetzt was. Ja, das kann nicht vorbeifahren an einem Segelflugzeug. Und habe diesen Menschen, der dort anzutreffen war, da war nur ein Mensch, habe ich gefragt, kann ich mitfliegen? Und er hat gesagt, nein, das kann er nicht machen. Dann habe ich so lange auf ihn eingeredet, dass er gesagt hat, okay, wir nehmen das als Werkstättenflug und sie dürfen ausnahmsweise mitfahren. Da bin ich mit Tränen in den Augen in diesem Flugzeug gesessen. Das war so phänomenal toll. Ja. Das ist eine andere Sichtweise auf die Welt.
0: Eine andere Sichtweise auf die Welt. Vielleicht sollten wir uns die Welt tatsächlich öfter aus der Vogelperspektive anschauen. Den Blickwinkel ändern. Das scheinbar Unscheinbare in den Vordergrund rücken. Genau schauen, genau zuhören. Das war die Lehrerin, Psychotherapeutin und Künstlerin Mischa Skoretz im Gespräch mit Ute Hennig. Wer die Bilder von Mischa Skoretz nicht nur hören, sondern auch sehen will, kann sich auf www.botanic-art.at einen Eindruck verschaffen. Dort siehst du übrigens auch den Apfel vom Anfang der Sendung.

0: Eine andere Sichtweise auf die Welt. Das stimmt.
1: Naja, man braucht nicht immer nur die Zeitung lesen und sich fürchten.
2: Studio O. Lebenswege und ihr Warum. Heute im Gespräch Mischa Skoritz, Künstlerin, Psychotherapeutin und Lehrerin. Die Musik in dieser Sendung war in dieser Reihenfolge Je Do von Maurice Ravel, gespielt von Martha Argerich, Besame Mucho von Dignu Schneeberger und dem Bakanitsch Quartett, Ilti Ilimani mit El Pueblo Unido, Frische Minze von Dignu Schneeberger Trio, übrigens eine Komposition für die Pflanzenwelt, sowie die Misa Criolla Gloria von Ariel Ramirez in einer Aufnahme des Joseph Fuchs Konservatoriums. Und zum Abschluss gibt's jetzt noch zwei Songs von Freddie Mercury. Einmal In My Defense, entstanden für den Soundtrack des Musicals Time, sowie Made in Heaven aus dem gleichnamigen Queen-Album von 1995. Weil Freddie Mercury leider vor der Fertigstellung des Albums starb, tauften seine Bandkollegen die Platte Made in Heaven. Vielen Dank fürs Zuhören und bis zum nächsten Mal im Studio O.

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1: Politologische Ortungen begrüßt alle Hörerinnen und Hörer zur heutigen Ausgabe mit Gastautor und Graffiti-Forscher Thomas Nordhoff, der sagt: Das Leben ist ein Lucky Dip, und einen Lucky Dip kenne ich von den Stones, die kurz vor ihren Konzerten sehr günstige Tickets verlosen, sodass Leute mit kleinem Geldbörsel auch dabei sein können. So ist zufällig und sehr passend der Titel dieses zweiteiligen Radiofilms entstanden. An markanten Orten liest er Passagen aus seinem neuen autobiografischen Buch, das den Titel »Die unerzählte Geschichte vom Bettelgeiger und der heiligen Kümmernis – eine Schwekiade« trägt, erschienen in der Bibliothek der Provinz 2026. Lucky Dip. Wir nutzen den Zufall, kommen schnell in den Radioflux und driften entlang von Zeitquadraten T und T minus durch Vergangenes und Heutiges, Schauplätze, Passagen und Orte der Erinnerung. An Stellen liest er Lucky Dips aus seinem Buch von Vaterfugen und vom verpatzten Leben und erzählt Anekdoten und Stories. So beginnen wir. Zu Mittag in der O-Ton-Szenerie bei der Hütteldorf-Wirtin, danach hinüber zum Bahnhof und Lucky Dips in der U-Bahn. In Obersankt Veit, an der Grenze zum Nobelbezirk, singt er den Wildschütz. Dann zur Hitzinger Brücke, wo wir Graffitis schauen, und von da weiter zum Rheinlbad, wo wir nicht rein dürfen, und schließlich Lucky Dips im Café Brückel.
2: Ja. Tante Christa ist die Stiefmutter. Das Klima zwischen Vater und Tante Christa war mit seltenen Unterbrechungen ein sich feindlich verschlechterndes. Für mich waren sie zwei im Beherrschen der

0: Stückchen schneidet. Die Tante, die es lustig fand, wenn der langsam schwelende Schwanz des Tieres über meine Wurst in Essig und Öl streifte. Die Tante, die sagte, ich solle den Teller näher zu mir ziehen. Ich wisse doch, den Essiggeruch mag Murksi nicht. Finde ich auch derb. Jetzt fällt mir das Wort derb ein. Derb. Ja.
1: So, 35, 70 bitte.
0: Ja. Okay, 30.
1: Danke schön. 40. Danke schön.
0: Danke schön. Im Fluss.
2: Das ist jetzt 2,15.
0: Meinen eigenen Vater hatte ich nicht mehr gesehen, seit er seinen Mindestbeitrag per Post überwies. Zum Spaß hatte ich ihm die Anzeige meiner Mésalliance geschickt. Dass er die Hochzeit nicht mit seiner Anwesenheit bedenken würde, hatte ich vorausgesetzt. Er stellte umgehend die Überweisung der Alimente ein und verfasste ein Schreiben ans Gericht, dass nun Resi für mich aufzukommen habe. Ich arbeitete weiter als Regalbetreuer und konnte sogar meine Stundenanzahl erhöhen. Die Zusammenkünfte danach im Wirtshaus brauchte ich zur Entspannung und wollte sie nicht missen. Vaters Klage wurde abgewiesen. Es war zum Lachen, denn der beigelegte Zettel mit meiner Unterschrift wurde als sittenwidrig angesehen. Doch hatte Vater auch meine Studiendauer im Vergleich zu den erbrachten Studienleistungen gestellt. Mit Freude las ich, dass auch dies nicht zähle, denn bis zu 2 Semester hinter dem Durchschnitt zu liegen, galt gesetzlich noch als Studieren. So nahm er die Überweisung der alten Festsetzung wieder auf, um sie auf den Tag erneut einzustellen, als die Zahl der Semester im 3. hinter den durchschnittlichen Studienfortgängen lag. Prost. Das wurde entsprechend gefeiert.
1: Danke.
0: Lucky Tipp, ganz kurz, passt zur Hektik. Nie stille steht die Zeit, der Augenblick vergeht und den du nicht genützet, den hast du nicht gelebt. Vermutlich J.W. Goethe. Das habe ich den Kindern immer ins Stammbuch geschrieben und die konnten natürlich nichts damit anfangen. Next Lucky Tipp. Requirierung. Mein während der Haft mit Herzblut geschriebener und daheim überarbeiteter Roman erschien. Ich hatte das Manuskript dem Verlag überlassen, der zuerst zusagte und erhielt sogar einen Vorschuss. Das Buch erntete mediale Resonanz und verkaufte sich gut. Endlich ein Hoch für mein am Boden kriechendes Selbstbewusstsein. Die Handlung war stark in den Aspekt der sozialen und räumlichen Bedingungen einer Haftanstalt verwoben. Man habe im Justiz- und Innenministerium das Buch aufmerksam gelesen, berichtete der Verleger. Der Häfendirektor hätte behauptet, dass in dem Buch alles erstunken und erlogen sei. Solche Arschlöcher dürfen dich gefangen halten, erregte ich mich. Der Verleger stimmte mir zu. Ich hatte keine Ahnung, dass er mir schon bei der Anzahl der produzierten Exemplare betrogen hatte. Doch hätte dies für mich keine Rolle mehr gespielt. 2 Pfändungsbeamte erschienen unangemeldet in meiner Wohnung. Finanzzollamt. Aus einem Zeitungsbericht hatten sie vom Buch erfahren. Und haben sie natürlich sofort gepfändet. Fahren wir wieder runter. U-Bahn ist woanders. Lucky Tipp.

0: Okidip.
1: Eine vielköpfige Männerdiskussionsrunde. Stargast, der alte Wasserstoffbomben-Ede. Durch ihn nobilitierte Diskussion im großen Saal der Industrie und Wirtschaft. Die fortschrittsgläubige Runde heimischer Wissenschaftler war ganz mit dem Gast und seinen bedeutenden Worten. Einem merkte man Angst an, bei Widerspruch Forschungsaufträge zu verlieren. Ein Nichtwissenschaftler allerdings warf dem Gerühmten seine Errungenschaften in Sachen Kernwaffen vor, deren tendierter Gebrauch ihm bekannt gewesen sei. Das ist sehr schön von Ihnen, dass Sie mir meinen Beruf vorwerfen, antwortete jener in amikaler Selbsthoheit und wusste alle hinter sich. Ein einziger wagte fachliche Kritik. Wir fahren jetzt mit der U4 nach Obersankt Veit und die Station ist gleich ein Stück da vorne und wir können was ganz Kurzes vielleicht im Zug lesen. Ein drittes Mal zu repetieren, wäre mir gegen meinen eigenen Willen beinahe gelungen. Aber ich stieg auf. Da ich knapp positiv abschloss, finanzierte Vater weiterhin die Nachhilfelehrerin für Latein. Er durfte, als er sie angeheuert hatte, auf die strenge Christin nicht einnehmend gewirkt haben. Die Frau war so unattraktiv, wie man damals geneigt war, sich eine Lateinlehrerin vorzustellen. Vater wäre nicht er, hätte er ihr nicht Komplimente über ihr Aussehen gestreut. Der Naturliebhaber singt ein trauriges Lied, ein Traditional. An einem Sonntagmorgen, rechtzeitig in der Frühe, nimmt der Wütschitz ein Stutzel, geht im Gamsgebirg zu. Jo, er weiß ja, ein Weg so schön, wo die fünf Gamseln stehen. Rein in Tirol. Ja, Gamserl hat er geschossen, hoch drum auf der Ehe. Jetzt wird's ausweiden, hat das Messer in der Hand. Ja, der Jäger hat ihm lang zugeschaut, hat sich nicht zugetraut, bis der Wütschitz schläft. Wie der Wütschitz hat geschlafen, oft hat er sich traut, nimmt den Wütschitz ein Stutzerl, hat sarkrisch zugekaut. Ja, der Wütschitz springt auf vom Schlaf, stürzt über den Fels hinab, in ein Gesträuch. In Jäger drückt's Gewissen, um ein Wütschitz sein Blut. Ja, jetzt würde er gern wissen, was der Wütschitz drunt tut. Aber Jäger, liebs Jägerlein, bind mir die Wunden ein und still mir das Blut. Die Wunden sind bunden und gestillt ist das Blut. Jetzt musst halt mit mir geh, ins Salz komm a gut. Aber Jäger, liebs Jägerle, eh mit an Jäger geh, los ich mein Leib und Seele, für Salz komm a gut.
0: Ja, also Das ist ein Teil?
1: Das ist ein Teil vom berühmten Stadtbahn, von der berühmten Stadtbahnanlage vom Otto Wagner. Die St. Gfeiterbrücke, das ist gegangen bis Hütteldorf, auf der anderen Seite eingefriedet gewissermaßen, aber nach oben fast immer offen die Stadtbahn, die heutige U-Bahn. Und das ist die Grenze, das ist der sogenannte Nobelbezirk, der halt durch manche Straßen auch längst nicht mehr nobilitiert ist, sondern eher so, dass manche Villenbewohner, zwei Villenbewohner, aber im Lärm leben. Und das da ist eben der 14. Bezirk, genannt Hütteldorf und Bradensee. Bradensee, H.C. Hartmann aufgewachsen und hat auch etliches geschrieben, auch im Dialekt, über den Bezirk. Und den See hat es tatsächlich gegeben. Ich weiß aber nicht, ich glaube, noch im 19. Jahrhundert habe ich einmal gehört, aber da hat mich nicht schwören, dass es so war und der aber gegeben hat. Es war angeblich mehr so ein Teich. Und der ist über Nacht auf einmal fort gewesen, weil irgendein Loch durchgebrochen ist und eben dieser Locken ausgerundet ist. Drei Stationen. Heid kam rasch zur Sache. Deine Tochter hat Schreibhemmung in Deutsch, steht aber im Maturajahr. Sie gab schon Schularbeiten ab, ohne ein Wort geschrieben zu haben. Ich heischte gleich um pädagogische Milde, kenne ich aus meiner eigenen Schulzeit. Die Heid lehnte ab, als verstünde ich nicht. Nein, nicht aus Protest oder Nichtwissen wie seinerzeit bei dir. Nein, tabula rasa. Sie hat Leere im Hirn, sobald sie etwas schreiben soll. War bei mir nicht anders, sagte ich gesenkten Hauptes und sah das Jetzt-Bild meiner Zettellandschaft am Boden vor mir. Antrag auf Entziehung des Besuchsrechts hält die Mutter aufrecht. Der Richter hebt ein Schreiben näher zu seinem Gesicht. Sie befürchtet, liest er schwerwiegend, dass bei ihnen aufgrund exzessiven Alkohol-, Medikamenten- und Drogenmissbrauchs verfolgungsähnliche Erscheinungen auftreten könnte. Der Anwalt der Kindesmutter, sagte etwas tonlos, verlangt zur Entscheidungsfindung, wieder schaut er in das Schreiben, die Begutachtung des Kindesvaters durch einen Psychiater. Eine Rolltreppe in Station Hietzing, U-Bahn 4 zur Brücke, früher Hietzinger Brücke, seit Jahren aber Kennedy-Brücke. Und da ist sehr viel Graffiti an diesen Anbauten und Buffetbauten und Bäckereien, die diese Station umgeben. Und, na, das ist der 60er. Drei Minuten. Wisst ihr, wenn schauen, Graffiti ist, geht es ja aus. Zumindest dahin. Ich weiß aber nicht, was wertvoll ist. Ja, die Tags sind natürlich auch Schriften. Und Tags heißt im Außenamerikanischen, das haben die Soldaten und die Polizei um den Hals hängen, das sind die Marken an denen man dann die Leute erkennt. Und die Tiger machen eben so, entweder in ein bisschen künstlerischer Form oder einfach so andere Kürzel. Aber es sind dann doch immer wieder verpiss dich, du Traum, Männer, Bempf, ich komme, ja, kann, müsste man sie entsprechen. Ich komme links.
0: Linz.
1: Ah, na schon. Wahrscheinlich von Radio Froh. Und das Anarchistenzeichen. Ja, solche Sachen stehen halt dann. Und es kommt darauf an. Es kommt darauf an, in welcher Menge und in von wie vielen Händen geschrieben. Weil wenn eine Hand 100 Mal dasselbe schreibt, ist noch lange keine Bewegung. Wenn aber 100 Hände unterschiedliche Leute dieselbe Parole schreiben, dann kann man schon von einer Art kleinen, zumindest oder werdenden Bewegung ausgehen. Und früher ist sowieso alles, was später ein bisschen Bewegung wurde, an die Wände gegangen, weil es ja diese ganzen Medien noch nicht gegeben hat. Und die sogenannten größeren Medien, die haben die Leute, die Graffiti schreiben, meist mit irgendeinem besonderen Anliegen, ja, im Großen und Ganzen verschwiegen. Wie dann gekommen ist, Augustin, Falter und so, hat die Medienlandschaft begonnen, im Printsektor auf jeden Fall weit vielfältiger zu werden. Und die Meinungsfreiheit in denen ist natürlich ganz anders gewesen. Und es wurden Themen behandelt, wo die Leute nicht mehr an die Wand gehen müssten, sondern ausführlicher sich äußern konnten in so Zeitschriften. Also in Linz zum Beispiel bei Radio Froh, die Kupfermucken, da habe ich, wenn es es noch gibt, da habe ich glaube ich 2 oder 3 Mal Artikel geschrieben über Graffiti in Linz, sowie aber auch gleichzeitig in einer wissenschaftlichen Reihe vom Stifterhaus. Und dergleichen. Dann ist eh schon die Elektronik gekommen und die hat Graffiti eigentlich nur zur Begleiterscheinung gemacht. Das ist glaube ich jetzt der 10er. Okay, wir jetzt. Müssen wir weiter vielleicht. Ja, vielleicht ist er wirklich mit ein bisschen Magie da dazu passend. Meine Literatur waren immer noch die harten Akkorde und nur ungewandter Sprache mächtig übte ich fallweise das Handwerk literarischen Schreibens. Keineswegs mit der erforderlichen Disziplin. Vielmehr öffnete sich immer wieder Hirnfenster, aus denen ich manchmal kurze Texte spie, wahnwitzige Einfälle. Ich hatte Glück. Ich hatte von der Ausschreibung von Literaturstipendien erfahren, reichte naiv, schlampig und doch termingerecht mit wenigen Seiten ein. Es wurde mir zu meiner Überraschung eines zuerkannt. Wenn nun einer der Alten meckerte im Wirtshaus, gab ich das Stipendium an. In der Feiertagsbeilage einer Tageszeitung wurde ein längerer Text von mir abgedruckt. Das brachte ein wenig Respekt ein. Die Pose des Literaten fügte sich zum ewigen Studenten trefflich hinzu. Der letzte Schlag als wichtigster Schritt zum Ziel von Vaters Investitionen. Christa und der Bezahlte kamen im Verliebtheitstaumel unter der Deckung eines märchenhaften Kastanienbaums zu liegen, dessen Gezweig einen in den Astvergabelungen lauernden Fotografen deckte. Blasen muss unbedingt am Foto sein, hatte der Vater gewünscht. Christa habe sich redlich bemüht, den Schwanz des Amanten steif zu kriegen, der, Gesicht nach oben gewandt, Auge in Auge mit dem Fotografen im Geäst nur mühsam einen hochbekommen hat, berichtet Vater mir und der Renate zum Gaudium. Nach dem Gelingen aussagekräftiger Fotos sei der Schwager vom Baum gestiegen und es näherten sich zwei bestellte Zeugen. Fast heimtückisch bald folgte der Termin zur Scheidungsverhandlung. Vater rief an, dass alles zu seinen Gunsten ausgegangen sei. Renate und ich sollen beginnen, die teuren Dinge der Christa unbrauchbar zu machen. Wir schmierten Fett in den Pelzmantel, verunstalteten durch Brandstellen den Dütt und beschädigten bis zur Zahnbürste alles ihr Gehörige. Renate und ich hatten Spaß dabei und ich erzählte ihr von den vielen Unterschriften und Watschen. Alles kommt einmal retour, freute sie sich. So viel war es eigentlich nicht, was die von ihm bekommen hat, sagte sie aber, nachdem wir unser Werk beendet hatten. Also das Reinl-Bad ist ein altes Kinderfreibad. Ich selber als Kind bin ein paar Mal ins Reinl-Bad gegangen. Nein, zwei Stationen, glaube ich, sogar noch ins Reinl-Bad gegangen. Und da ist halt immer ein großes Tohuwabohu gewesen. Wenn Kinder, also klein, wie man sagt, haben sowieso alle eine gemacht. Aber das machen die Erwachsenen auch. Wir steigen jetzt aus.
0: Jetzt kommt auch nicht Chef, oder?
1: Wie ein Kind war, hat das alles anders ausgeschaut.
2: Ja, ja, stimmt.
3: Nein, meine ich auch die Dame dann von dieser Sound von unseren Kindern so raus. Ich
1: war selbst als Kind dort Abend.
3: Danke, gut, dass ich gefragt habe.
0: Okay, ich dachte nicht. Ich glaube es nicht.
2: Ja, da war als Kind hier drinnen schon er. Es hat dieses Buch geschrieben, diese Töpferaufnahme.
1: Hat eine Sendung und ich lese aus dem Buch.
2: Ja, ja. Für die Radio.
1: Okay, und da ist gut, wenn er hinten die Kinder hat.
2: Ja, eben.
1: Nicht so kompliziert ist es.
3: Gut, dass ich gefragt habe. Gut, okay. Das kann nicht einmal Sie bestätigen, das dann kann nicht einmal unser Chef bestätigen.
2: Ach so.
3: Sie müssen hier Kotinski hier anrufen und mit ihm reden. Einwilligung müssen Sie unterschreiben und so. Ohne dem geht das nicht.
4: Einwilligung.
3: Ja, tut mir leid.
0: Da ist gut. Schau, da ist sogar eine Sitzgelegenheit.
1: Gut. Lucky Dip, oder? Es gehört wohl zum Anarchisten dazu, auf verlorenem Posten zu stehen, redete ich mir zu und holte mir Rückgrat bei Rolf Schwenter, das in Vergeblichkeit trotzdem etwas tun, und dachte, der würde sich schön bedanken für so eine Verwendung seiner Weisheit. Mit Sicherheit wusste ich nur, dass ich Alkoholiker bin und bleibe. Der Alk weckt Leben und Leidenschaften, von denen in den täglichen Arbeitsprozess Eingespannte nichts wissen. Doch meine Leidenschaften deckten sich selten mit denen der anderen Säufer. Der Lust an solidarischer Identität mit den Kellerbesuchern war ich überdrüssig geworden. Sie sind genauso Feinde meiner Kultur wie die bewusst Rechten und die bewusst rechte Mehrheit der Bevölkerung. Wenn es der Zeitgeist gebietet, sind sie die Leute, deren Bekanntschaft über Nacht in Feindschaft zerbrechen kann. Mich freute das alles nicht mehr. Sogar in Gesellschaften von Randständigen, einer am Rand, stand ich als Kamel vor dem Nadelöhr wie die Kuh vor dem neuen Tor. Solipsist und Peripathetiker, eine schicksalsträchtige Mischung, sagte ich mir, nicht ohne Ironie. Skorpion mit Jungfrau obendrein, angeblich keiner, der viele Brücken schlägt.

0: Und da ist eh schon. Gehen wir auf der Grenzerstraße. Wenn du willst, erzählen, erzähl ich dir geschwind was.
1: Ja. Lass mir die Dame vielleicht vorgehen.
2: Danke. Bitte.
0: Wie ein Bub war, aber kein Kind mehr, aber schon älterer Jugendlicher. Da ist da in dieser Rheindlgasse, die neben dem Kinderfreibad Rheindlbad verläuft und relativ steil bergab führt, ist einmal der Zehnen, die alten Bahnen, wo es praktisch in vorn und hint bei offener Tür eingestiegen bist und auch abspringen konntest. Der ist einmal da gefahren und die Bremsen haben ausgelassen. Und der ist immer schneller geworden und schneller geworden. Und unten ist er in, ich glaube, ein Pötzgeschäft geworden. Ist ins Pötzgeschäft reingefahren. Und das Ganze klingt natürlich lustig, aber es hat, glaube ich, drei oder vier Tote gegeben. Und eben auf der anderen Seite der Linzerstraße ist eben dieses Geschäft gewesen. Das ist später ein Hutgeschäft geworden und dann ein Fotogeschäft. Und was in der Zwischenzeit ist, weiß ich nicht. Aber es sind mehr wahrscheinlich.
1: Sicherheit ein Start-up.
0: Ja, kann schon sein. Es hat da vorne das Café Eigner gegeben, 5 Gehminuten von da. Das war sehr schön. Nein, das gibt es nicht mehr. Also ist am gescheitesten. Und vom Böckel sind es 11 Gehminuten zu mir. Ja, da bin ich dann selber neugierig, nämlich auf die Lucky Tips. Seit seiner Pensionierung und Übersiedlung war die Telefonnummer meines Vaters aus dem amtlichen Telefonbuch verschwunden. Anfangs verlangten des öfteren Menschen unter meiner Festnetznummer nach ihm den Arzt. Das war noch in meiner alten Wohnung, als das Verhältnis zwischen Vater und mir schon jahrelang zerbrochen war. Diese Anwahlen hörten nach Monaten auf. Das passt halt mit dem Song. Nur einmal. Also da haben fast praktisch immer nur Frauen angerufen. Nur einmal gegen Auslauf der Festnetzkultur war ein männlicher Anrufer am Apparat. Er erreichte mich noch in der alten Wohnung am Höllental, wie ich die Ausfahrtsstraße nannte, in deren Pest ich 20 Jahre vegetierte. Er stellte sich als Sohn von Ada vor, der dritten Ehefrau Vaters. Auch er habe schon längst mit seiner Mutter gebrochen, sagte er ein wenig zögernd. Er setzte jedoch fort, als ringe er immer noch nach Fassung. Seelenruhig hat sie zugesehen, wie sich ihr Herr Vater in die ganze Familie einschlich. Seelenruhig. Zur Draufgabe hat sie noch zugeschaut, wie er meinen Vater, einen Familienvater, einen Familienmenschen, hinterhältig anzeigte, damit der die Wohnung verliert. Das zeichnet einem schon ein bisschen. Mutter hatte auf Alimente für sich verzichtet, nur damit sie den Mann in Frieden los werde. Nach der amtlichen Scheidung aus seinem Verschulden schwur der Alte, ich erfuhr es viel später von ihr und Luise, du wirst noch auf den Knien zu mir gekrochen kommen. Wegen Briefen, die Vater am Vormundschaftsgericht, die Fürsorge oder das Bezirksgericht geschrieben hatte, musste Mutter öfter zeitraubenden Vorladungen Folge leisten und sich dafür in der Fabrik freinehmen und die Stunden später auch einarbeiten. Der von Mutter erhoffte Frieden von ihm nach der Scheidung fand sich jedenfalls nicht ein. Jeden Schritt, den man tut, erfährt der verzweifelte Mutter gegenüber Mitzi vom Nebenhaus ihrer Fabrikskollegin, auch sie eine mit Kind ohne Ehegatten. Mutter frettete die Familie mit deckerweisen Einkäufen durch. Sie heizte den Herd, kochte, putzte und drehte jeden Groschen dreimal um, fiel müde ins Bett, ohne sich fallen zu lassen, weil sie sonst mich wecken würde, der in ihrem Bett schlief. Am Morgen wieder in die Plackerei und es als Glücksfall nehmen, wie es hieß, Überstunden leisten zu dürfen. Sie war immer tätig und fühlte sich von Vaters Besuchen in der Hausarbeit aufgehalten. Wenn man sich hier ohnehin nirgends rühren kann, wiederholte sie oft. Ich kann ja nichts tun, solange du da bist, beschwerte sie sich. Ich muss noch die Bodenbretter reiben. Weil ich immer glaubte und noch glaube, Anarchist zu sein. Jetzt ist es aber so, dass ein echter Anarchist sicher keine 78 Jahre alt wird, wer irgendwann früher drauf geht. Das ist eins. Dann bin ich da immer eher unter einem starken linken Einfluss zugleich gestanden. Und der Buddhismus gefällt mir insofern, als ich zwar genauso wie beim Anarchismus darin nicht belesen bin, aber die Reden Buddhas als sehr junger gelesen. Und mir hat diese Aufklärung einer gewissen oder Aufforderung, so wie es zumindest aufpasst, zu einer gewissen Bedürfnislosigkeit und Gleichmut bestimmten Sachen, die als so lebenswichtig gelten, sehr gut gefallen und auch angesteckt. Und ich wollte das auch praktizieren und habe diese kapitalistische Gesellschaft sowieso gehasst, weil sie, obwohl sie nur, wenn sie ein bisschen von dem beherzigt hätte, nie so schweinisch geworden war, wie sie ihm jetzt wird und Gott sei Dank selber drauf zahlt dabei. Aber leider wir mit, wir Anarcho-Buddhisten. Während, wenn ich was alles her, ist der Reiz insofern wertvoll, weil das eh so selten her, durch die Abstinenz dieser Medien, dass in mir Erinnerungen aufwachen, die abgleichen kann mit meinem heutigen inneren Status. Wir sind jetzt zum zweiten Mal mit der U-Bahn gefahren, U4, und sind in der Station Stadtpark ausgestiegen, sind durch den an sich recht schönen, aber auch übervölkerten Stadtpark gegangen und jetzt die Kreuzung zweimal überquert und stehen vor dem berühmten Café Brückel. Neu ist, dass hinten in den Raum, wo manchmal Lesungen waren, auch ich dort schon gelesen, der Raum gekühlt ist. Wenn man reingeht, spürt man tatsächlich, dass es kühler ist, aber von kühl ist natürlich mit der Hitze sowieso auch da drin kein Red. Schauen wir rein. Und das handelt so knapp an 1980. Meine wenigen Lesungen führten mich mitunter in Regionen des Landes, wohin mir Privatzugfahrt und Übernachtung zu teuer gewesen wären. Ich nützte sie für Ausflüge. Plötzlich aber wäre die Zugkarte an unbedeutenden Haltestellen aus dem Automaten zu lösen. Damit kenne ich mich nicht aus, sagte ich als einzig Zugestiegener dem Schaffner und wollte bei ihm die Karte erstehen. Das ist die Zukunft, antwortete er von oben herab. Er verrechnete mir merklich schadenfroh einen Aufschlag. Die Menschen müssen lernen, meinte er hochnäsig im Weitergehen, während die Überflüssigkeit seiner Arbeitskraft daher galoppierte. Ich blieb in jenem Waggon der einzige Fahrgast. Überhaupt hoben starke Veränderungen an, scheinbar übergangslos und als wären sie zur Überraschung aller plötzlich einfach da. Das Wort Evaluierung hörte man allerorten. Mit Stoppuhr am Arbeitsplatz beobachtet zu werden, war nicht mehr ungewöhnlich. Es wurde automatisiert. Die Bürgerinnen, hieß es unter breiter Zustimmung, würden die Aussicht begrüßen, sogar nachts an Automaten Geld beheben zu dürfen. Der Bescheidenheit fing der Beigeschmack von Dummheit zu eignen an. Zurückhaltung wurde zur wirtschaftsfeindlichen Aktion. Sich selbst treibend bewies die Mehrheit ihre Qualifikation als nützliche Idiotinnen des elenden Systems Kapitalismus durch Selbstüberschätzung bei Selbstentwürdigung. Niemands wurden Assistants, Consultants, Controller oder Administrators. Die Gesellschaft der Prahlhänse gewann Oberhand und Obergewand. An T-Shirts steht in Großbuchstaben Esprit. Das Prinzip änderte sich nicht. Der Graumantel fühlt sich dem Blaumann überlegen und beide buckeln vor dem weißen Mantel. Und alle buckeln vor dem, der am meisten Geld zu machen weiß und schließen sich, wenn möglich, diesem an. The world is at their command. Beinahe hämisch beobachtete ich das begeisterte Einspeichern von Telefonnummern in mitgeführte Keulen und den ostentativen Ärger, wenn die U-Bahn stärker rüttelte und man sich vertippte. Lautes Hineinbrabbeln verlor durch Ausbreitung als Differenzierungsmerkmal und sollte bald zum Grundlärm gehören. Es hatte die neue Massenverblödung sogar in Lisas Bierkeller das Niveau gehoben. Ein Analphabet zitierte aus der Werbung: Das erste selbstdenkende Motoröl, sagte seine schwere Zunge. Selber im Öl, rülpste ein anderer. Kaffee und Wasser, heiß, heiß. Ein Kinderfreibad, was uns nicht einlassen haben, trotz unserer Jugendlichkeit, hätten wir uns wenigstens so abkühlen können. Aber es hat ein Jammer, ne? Na, das sind also vieles nur die Gewohnheit, dass man sagt, das ist Kunst. Aber dass da absolut wirkliche Künstler dabei sind, das ist schon klar.
1: Also der letzte Lucky Tipp des Tages. Was soll das jetzt?

eigentlich nach der letzten Flucht aus der Vaterwohnung. Vater aber noch verpflichtet, mir als Schüler die Schule zu zahlen, wenn ich nicht noch einmal durchfliege. Er spricht mit meiner Mutter. In dem Stand, wo er jetzt leben wird, stach Vater in ihren Satz hinein. Ich brauche nur zu warten, sagte er sonor, und er wird sitzen bleiben. Von Mutters Nacken und Schultern strahlt es heiß ab. Das Telefon. Dreimal durchfallen, sagte er beinahe fadisiert. Das gutiert nicht mal der Weihnachtsmann. Ohne Übergang wendete er sich von selbst ins Väterliche. Ich bin bereit, die Latein-Nachhilfe weiter zu finanzieren, bietet er edelmütig an. Ich empfand, das Gespräch sei gut gelaufen. Mutter aber rollte die Augen nach oben. Du wirst doch nicht glauben, dass uns der in Ruhe lässt, sagt sie und ruft. Hoffentlich geht nicht alles wieder von vorne los. Abends darauf brachte Vater meine kleine Habschaft, die teuren Anzüge behielt er ein. Solltest du eines Tages maturieren, gebe ich sie dir gerne, sagte er zweifelnd. Gegen handschriftliche Bestätigung zahlte er ab nun die Alimente bar nach einer gerichtlichen Regelung, die keinen aktuellen Realitäten mehr entsprach.

0: Endlich, der Richter protokollierte, das Kind habe in einer Aussprache mit ihm Freude über den Besuch des Vaters geäußert. 2 Wochen später lädt er mich vor. Ich gebe Ihnen nun schriftlich Ihr Besuchsrecht. Ich hatte es ja schon, entfuhr es mir, aber es wurde hintertrieben. Jetzt ist es geregelt, sagt er zufriedenstellend und zitiert kurz aus seinem Werk. Hält die Kindesmutter das Kind hintan, hat der Vater das Recht, die polizeiliche Vorführung des Kindes zu verlangen. Ich höre den Richter wie von weit weg. Ich fühle mich vereist, aber die Schneide des Rechts, welches ich in der Hand habe, brennt mir als Kinderschädigung. Wenn sie Ihnen nun zur Besuchszeit das Kind nicht gibt, ist Strafe möglich, bis zur Arreststrafe, sagt der Richter neutral. Abends wiegt der Wirtshausintellektuelle ein wenig seinen Kopf. Nach wiederholter Einschaltung der Polizei setzt der Richter den Besuchen ein Ende, warnt er wissend. Er doziert bedacht, nicht beizulegende Unruhe. Dem Kind soll kein psychischer Dauerschaden zugefügt werden. Wie tief mir das einfuhr, kannte das von wo? Von mir selber. Ich bin fertig.
1: Lucky Tip 2. Zettelwirtschaft. Eine Art offener Epilog handelt von der ungeöffneten Schachtel in seiner Wohnung. Ein Nachlass, den ich heute öffnen möchte, sagt er. Es sind lauter Aufzeichnungen und Zettel aus der Vergangenheit darin gesammelt. Sicher 30 oder 40 Jahre her.
0: Kann ich da die Kisten zusammen jetzt? Ja. Die Herbst da jetzt noch vorgezogen. Und da müssen massenhaft Zetteln drinnen sein. Das ist natürlich sehr staurig. Ich freue mich wegen der Brille. Schreiben ist nie fertig. Handeln ist irreversibel. Ist eigentlich nur Agieren von Vaterproblematiken gewesen. Zum Teil Theoretisierer 68er. Arbeit ist Bewusstseinsarbeit, sollte sein. Psychoanalyse der Hominisation, das habe ich wahrscheinlich irgendwo gelesen und hat mir gefallen und wollte mir merken. Eigentümlichkeiten. Haben sie dir auch von klein an eingeredet, eingehämmert, du seist ohnehin für alles zu blöd und alles, was schlecht ist, sei eigentlich oder laufe so nur wegen dir, wegen deiner Anwesenheit, wegen deiner Existenz. Du bist schuld ohnehin. Ja, ich denke, das können wir vielleicht ein Lucky Tipp noch. Schauen wir mal, ob er Lucky ist. Mhm. Ah, ja, also mein erstes Buch.
2: Lies einmal vor.
0: Sehr geehrter Herr Nordhoff, von Franz Schuh habe ich erfahren, dass Sie bereits einen österreichischen Verlag für Ihr Manuskript gefunden haben. Das freut mich für Sie. Vielleicht ergibt sich aber in Zukunft eine Gelegenheit, zusammenzuarbeiten. Mit herzlichen Grüßen, Ihr Klaus Siblewski, Dr. Klaus Siblewski. Mhm. Und der war vom Luchterhand Verlag. Mhm. Und der Schuh hat damals mein erstes Birkel, das hat, das werden wir irgendwie aufhören, das hat Kassen, stets ein leichtes Hungergefühl. Und das ist hauptsächlich so von Soziologen und so gelesen worden. Der ist nach Deutschland gefahren und hat gesagt, er nimmt es mit und zeigt seinen Verlag. Und der hätte das genommen. Jetzt ist aber der Schuh 2 oder 3 Monate nicht zurückgekommen nach Wien. Und jetzt habe ich 2, 3 Mal angerufen und auf jeden Fall haben sie vom Hannibal Verlag, hat das einer gelesen und hat es unbedingt rausbringen wollen und hat gesagt, wenn es im Herbst kommen soll, dann muss ich es jetzt wissen. Und ich habe gesagt, na, warten wir noch und warten wir noch und haben wir noch ein bisschen gewartet. Und der hat dann gesagt, entweder jetzt oder nicht. Und habe mir gedacht, na, wer weiß, was mit den anderen ist. Und habe gesagt, jetzt. Und war froh, weil es damit genommen war, angenommen war. Und die Geschichte war aber die, kurz darauf kommt der Schuh zurück und sagt, ja, Lordhof, ich bin sehr zuversichtlich, dass die das machen werden. Und da habe ich gesagt, ja, ich habe jetzt schon bla bla bla. Und er, nicht so in einem bösen Sinn, aber erst, du bist deppert. Das wird da noch so ein Nachteil sein. Wirst sehen, das ist ein großer Nachteil für die Worten, jetzt so ein Worten. Ja, habe ich nicht gemacht. Und
3: Thomas?
2: Ja.

Natürlich quietscht es hier und ist nicht nachbarfreundlich, aber gar nur freundlich. Natürlich.

Sie hörten den zweiteiligen Radiofilm Lucky Dip und Lucky Dip 2, Zettelwirtschaft, eine Art offener Epilog mit Anekdoten, Stories und Passagen aus dem autobiografischen Buch von Thomas Nordhoff. Es las und sprach Thomas Nordhoff. Aufnahmen und Sendungsgestaltung Walli Rettenbacher. Für die heutige Ausgabe von Poetologische Ortungen verabschiedet sich Walli Rettenbacher. Die Sendung ist, wie immer, im Poetologische Ortungen Radioarchiv für die Ewigkeit zum Nachhören bereit. Stay tuned für die weiteren Sendungen von Radio Froh in Linz und Radio Orange in Wien.

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0: Wir sind da in der Schwarzwaldklinik. Schönen guten Abend. Fangen wir so an. 1450 Kilometer sind es von Wien nach Helsinki. Und trotzdem hat dieses Improvisationsduo Thiele Könighofer Experience jetzt schon 10 Jahre überstanden. Sie Thiele, der in Freiburg geboren ist, lebt jetzt seit 1994 in Finnland. Pianist, Komponist. Einer seiner Lehrer war zum Beispiel Jasper van 't Hoff. Das ist ein holländischer Jazzpianist, der bekannt ist dafür, Stilgrenzen als Anreiz zu sehen, sie ja nicht einzuhalten. 1994 bis 2002 war der Sid dann Leiter des Jazz-Departments in Kokkola. Und heuer hat er die erste Kurzoper uraufgeführt, die Love is a Rebellious Bird geheißen hat und einfach schier beeindruckend war. Dann hatte ich das Glück, mit ihm die Felsenkirche in Helsinki zu sehen. Das war irgendwie sehr nett, weil jeder dort kennt ihn. Es spielt immer seine CDs dort. Ja, es war sehr beeindruckend. Ja, und der zweite in diesem Duo ist der Herbert Könighofer. Der ist ein bisschen woanders geboren, nämlich in Niederösterreich und lebt jetzt in Wien und Saxophonist, Komponist. Seine Karriere gestartet hat er am Eisenstädter Militärmusikorchester, was ich sehr interessant gefunden habe. Ein Jahr dann auf Teneriffa Saxophonist tätig und zahlreiche Musikprojekte, die kann ich aber jetzt nicht alle aufzählen, sonst ist der Abend vorbei. Prime Brain, Joy Guru, nur als Beispiel genannt. So, jetzt hätte ich von euch zwei gern ein Statement, und zwar von jedem von euch, je 3 Stichworte über den anderen. Es muss nicht unbedingt positiv sein, wäre aber erfreulich.
1: Es wäre besser fürs Radioprogramm, wenn es positiv wäre.
0: Ja, wenn es positiv wäre, wäre es irgendwie netter. Ja.
2: Irgendwie auch für die, du bist ja nur ein paar Tage in Wien.
1: Soll ich anfangen? Also Herbert ist wild, wie ein ungezähmtes, kreatives Kind. Und Herbert ist lustig. Und Herbert ist ehrlich.
0: Das sind sehr wichtige Eigenschaften, finde ich.
1: Ja.
0: Und Herbert, was sagst du über den Sid?
3: Du weißt jetzt gar nicht, was ich sagen soll nach den schönen Worten.
4: Was sage ich über den Sid? Er ist 10 Jahre älter als ich, was ihm automatisch in der Generation, in der ich auf die Welt gekommen bin, zu einem Lehrer macht. Er ist ein Lehrer. Er ist ein Wahnsinnskomponist. Unglaublicher Improvisator, über die langen musikalischen Jahre hinweg eigentlich mein bester Freund.
0: Wie habt ihr einander gefunden? 1450 Kilometer sind ja doch relativ lang. Ich denke, dass da die liebe Martina Könighofer einiges dazu sagen kann.
5: Genau, da komme ich ins Spiel. Der Sid und ich feiern nämlich unser 11-jähriges Jubiläum. Wir haben einander bei der Jazz-Ahead in Bremen kennengelernt. Ich war eine Zeit lang immer wieder auf so Musik, Jazz, World, Musik messen und das gestaltet sich dann meistens so,

0: dass dort eine Handvoll Veranstalter anwesend sind und hunderte Promoter, Musikerinnen und Musiker, die sich an diese Veranstalter anhängen. Man erkennt die meistens daran, dass die ihren Tag, also ihr Namensschild verkehrt um den Hals tragen, weil die wollen gar nicht angequatscht werden. Wir haben einander dann am Österreich-Pavillon bei einem Café getroffen und waren eigentlich recht frustriert von diesem Messebetrieb, von diesem sich anbiedern an die Veranstalter. Es schaut dann oft wenig raus. Es ist immer ein großer zeitlicher, finanzieller und auch organisatorischer Aufwand. Und dann sind wir dort beim Café gesessen und haben gesagt, naja, wenn sonst schon nichts rauskommt, dann machen halt wir was. Und das ist scheinbar ganz gut gegangen.
1: Was mich bei dir sehr beeindruckt ist, du hast ja einen Fulltime-Job und managst dann noch den Herbie. Also ich stelle mir das ziemlich aufwendig vor, ganz ehrlich.
0: Ja, aber es macht, also vor allem mit jemandem, der so unkompliziert ist wie der Sid, macht es auch großen Spaß und ist das einfach sehr, sehr einfach, Dinge abzuwickeln und abzuklären und zu schauen, wollen wir das gemeinsam, sind wir da auf einer Linie, wo wollen wir hin, was brauchen wir? Und dann ist eigentlich schnell so eine Tour zusammengestellt. Und da haben wir, glaube ich, ein gutes Vertrauen, wir alle drei, inklusive Herbie, dass wir alle das Beste draus machen wollen. In einer schwierigen Situation, weil Booking in dem Genre ist nicht einfach.
1: Jetzt hätte ich noch eine Frage zur Improvisationsmusik. Ihr macht ja reine Improvisationsmusik. Das heißt, es gibt keine Vorgaben, es gibt keine fixen Songs. Ihr wisst überhaupt nicht, was kommen wird. Wie schafft man es, die Angst vor dem leeren Raum in Kreativität zu verwandeln?
2: Ein klassischer Klavierlehrer, Hermann Uhlhorn in Utrecht, hat eines Tages mal gesagt, als ich bei ihm war und Prokofiev gespielt habe oder zu spielen versuchte, dann hat er gesagt, Angst kann man wegüben. Und das fand ich interessant, weil es für mich bedeutete, dass das Üben ist letzten Endes eine Sicherheit gewinnen, dass du lernst, wie du das im Kopf hast, umsetzt auf Hand und dann Dynamik und letzten Endes Musik. Dieses Selbstvertrauen ist in der Improvisation unmissbar. Es ist absolut essentiell, dieses Selbstvertrauen, dass egal, was ich jetzt als nächstes mache, ich werde damit leben können. Ich werde irgendwas draus machen können, was dann zu irgendwas führt, was Sinn macht. Also wenn es nicht gleich Sinn macht. Also als Beispiel kann ich zum Beispiel sagen, der Herbie spielt irgendeine Note und da ich kein absolutes Gehör habe, weiß ich nicht, was es ist. Ich höre entweder, dass es tief oder hoch oder irgendwas ist. Und dann passiert bei mir im Kopf, wie kann ich darauf reagieren, was kann ich damit machen, was will ich dazu sagen. Und dann mache ich meine Hand, lege ich die irgendwo hin und dann kann das irgendwie zufällig eine Note sein, die relativ konsonant dazu passt. Und dann machen wir damit weiter. Oder es kann eine Note sein, was viel erfrischender ist, dass es eine dissonante, sogenannte dissonante Note ist. Und dann wird es spannend, aus dem irgendwas rauszufinden. Und dieses Selbstvertrauen, dass sich immer ein Weg findet, der irgendwo hinführt, wo es interessant ist, das ist für Improvisation essentiell.
1: Da gab es schon einmal einen Moment auf der Bühne, wo ihr euch total verloren habt musikalisch. Und wie habt ihr euch dann wieder, sagen wir, gefangen?
3: Das gehört zur Übung dazu. Ich weiß jetzt nicht mehr genau die Frage, aber das macht gar nichts. Also ich stimme dem Sid, was er gesagt hat, auf jeden Fall zu. Bei mir ist es auf jeden Fall anders wie beim Sid. Das haben wir herausgefunden in den letzten 10 Jahren. Bei mir ist es wie ein Schalter, den ich umlege. Und ich brauche dann meist eine kleine Geschichte, die ich mir selber im Kopf zusammenreime, ein Wort, irgendwas Lustiges, das mir die erste Türe in die Improvisation oder diese Selbstsicherheit, wie du gesagt hast, gibt. Und dann, so heute habe ich mir gedacht, ich stelle mich da hin und jetzt höre ich einfach nicht auf zum Atmen und zum Blasen. Das genügt dann schon als Entree für ein Musikstück. Und nachdem wir ja zu zweit sind, bekomme ich ja eine Antwort und kann einfach zum Beispiel mal den Ton stehen lassen, in mich gehen, in die Meditation einfallen und kann zum Beispiel in dem Fall heute, wie wir es gerade gehört haben, den Sid dann also die anderen Farben oder das andere Gefühl, whatever, dazugeben. Und auf das reagiere ich dann oder eben nicht.
2: Aber die Frage war, ob wir jemals diese Momente haben, wo wir eben nicht wieder rauszukommen scheinen, ja, oder wo es irgendwie eine Einbahn, eine Sackgasse oder sowas, ja, führt. Es gibt seltene Momente, wo wir uns in einer Idee irgendwie festgefahren haben oder wo es sich anfühlt, als wenn wir uns festgefahren haben. Hinterher stellt sich raus, dass es für das Publikum ganz oft super intensiv war, weil da war so viel irgendwie los. Aber wir sind ja immer schon einen Schritt weiter gewissermaßen. Da ist irgendwas, was passiert, aber in unserem Kopf läuft gleichzeitig ab, was ist das Nächste, wo das hinführen könnte. In so einem Moment, wo wir das Gefühl haben, dass wir jetzt in einer Sackgasse sind und es kann nicht mehr weitergehen, da gibt es auch dafür Lösungen. Zum Beispiel, manchmal hat der Hörbi da seinen Looper angeschaltet und dann ist ein radikaler Schnitt, zack und aus. Das kann man machen. Also es gibt dafür Lösungen einfach, wie man mit so einer Sackgasse umgehen kann, wenn es irgendwie nicht weiterzugehen scheint. Die Sache ist mit Musik, eine meiner Standardphrasen ist, Musik geht immer weiter. Egal was passiert, für den Zuhörer ist es nur entweder langweilig oder spannend, hoffentlich spannend. Und wenn es spannend ist, irgendwo kommt es zu einem Ende hin. Und wenn das Ende gut ist, dann ist alles, was davor passiert ist, nur spannend gewesen. Egal wie Sackgasse oder kompliziert oder was auch immer es war. Am Schluss, wenn es irgendwo hinkommt, wo es Sinn macht, dann war alles gut, was davor passiert ist. Das Problem ist, wenn man irgendwo zwischendrin Angst bekommt und denkt, oh mein Gott, das führt nirgendwo hin und das ist, ja, und dann abbricht und dann stirbt der Moment, dann stirbt die Bewegung. Aber wenn man das Vertrauen hat, dass es immer irgendwo hinführt, wenn man nur weitergeht, dann macht man einfach weiter. Und auch solche radikalen Schnitte haben sich herausgestellt, als im Nachhinein, wenn man die dann anhört auf einer Aufnahme, das sind fantastische Lösungen, das sind fantastische, spontane Momente, die auch uns vor den Kopf schlagen. Okay, was machen wir jetzt als Nächstes? Aber wieder ist es einfach, was ist der nächste Moment? Wo gehen wir damit hin?
0: Ich würde gerne noch was beisteuern, und zwar nicht aus musikalischer, sondern organisatorischer Sicht, aber was sehr gut auch zu der Frage passt. Wir waren einmal in so einer Sackgasse, nämlich 2020. Da hatte der Hörbi, habe ich eine Tour organisiert, und der Hörbi hätte nach Finnland fliegen sollen. Es waren schon die Flüge gebucht und alles, und dann kam was? Corona. Da war dann der erste Lockdown, der Flug war abgesagt natürlich, und es war alles sehr aufregend. Und dann haben wir gleich am Anfang und in dieser Sackgasse haben wir gesagt, na, wie gehen wir damit um? Also ich kann mich noch erinnern, da lagen bei uns im Wohnzimmer so ein riesen Kabelsalat, weil wir irgendwie versucht haben, das auszutüfteln, wie es möglich ist, dass wir, wie sagt man, dislocated, also der City in Helsinki und der Hörbi in Wien doch noch dieses Konzert zusammenbekommen. Und da habe ich mich dann auch mit Latenz und allem Möglichen, was ich zuvor noch nie gehört hatte, befassen müssen. Aber es war in dieser schwierigen Situation irrsinnig hilfreich, also eben so wie ich vorher gesagt habe, das Vertrauen, dass man versucht, gemeinsam aus irgendeiner Scheißlage das Beste zu machen. Und wir sind dann, damals gab es auf Facebook dieses, wie hat das geheißen, so, Live-TV, Facebook oder so. Und sie haben dann tatsächlich dieses Konzert realisiert. Der Hörbi stand da im Garten, der sitzt in seinem Musikzimmer in Helsinki. Und es war vielleicht musikalisch nicht so top, aber für uns war es so eine gute Ablenkung von dieser unsicheren Situation. Und so ein großes Vertrauen, dass doch noch was Gutes entstehen kann. Ich habe mich dann irrsinnig gefreut, weil da haben Leute aus Indien zugeschaut und wirklich aus Neuseeland, aus der ganzen Welt sind in diesen Livestream als Zuseherinnen mit eingestiegen. Und das war ein irrsinnig schönes Erlebnis einfach. Also diese Gemeinschaft in der Krise, möchte ich fast sagen.
1: Bei Improvisation verstehe ich ja, dass ich auf einen Ton oder auf eine Melodie reagiere. Nur was mir völlig unklar ist, ist, wie starte ich? Wie startet es hier? Blickkontakt, Stimmung im Raum, Zufall. Wer macht den ersten Schritt?
4: Wer gerade Zeit hat.
2: Wer gerade am nächsten bei seinem Instrument steht.
3: Also normalerweise zu 90% starten bei uns zwei die Performances, wenn wir ehrlich sind, mit dem Klingelton.
2: Das kann sein, ja, das ist oft, das, ja. Das ist richtig. Das
3: und ich glaube, diese Tradition kommt eigentlich daher, dass er das auch in der Templiaoglio Church alle macht. Und es ist also quasi zum Beispiel der Einstieg zu 90% bei unseren Konzerten ist dieser Ton.
1: Okay.
3: Und ein Latiaton macht ja mit den Menschen, die zuhören oder mit dem Raum oder wie wir drauf sind, schon sehr viel. Wie wir alle, glaube ich, wissen, es ist nicht immer dasselbe Empfinden zum selben Ton. Das könnte schon ein Einstieg sein, ja. Noch was, wenn du das fragst, der Einstieg in der Waldruber Kirche, weißt du, was das war? Mir ist das Kapsel vom Saxophon auf den Altar runtergefallen und es hat ein komisches Geräusch gemacht. Und ich habe das sofort übernommen und habe mit den anderen Sachen, die dort waren, angefangen zum Spielen.
1: Deswegen habt ihr so viele Sachen auf dem Altar geworfen.
3: Ja, genau. So. Also es ist, also, wenn das deine Frage beantwortet,
1: ja, zum Beispiel schon.
3: Das.
1: Ja, genau. Ja gut, und jetzt sind wir in der Improvisation. Einer will jetzt die Richtung wechseln. Wie? Telepathie?
3: Falsch spielen.
2: Falsch spielen, ja.
3: Ja, nein, also was heißt Richtung wechseln? Also, du hast ein Farbenspektrum zum Beispiel zur Verfügung und du malst ein Bild und dann mischst du diese Farben und ja, du hast halt diese Farben und da gehört zum Beispiel, ich male gar nichts, auch dazu. Auch diese Farbe existiert. Ich tue gar nichts. Ich lasse Stille walten. Ich tue einfach nichts.
1: Okay.
2: Mhm. Zum Beispiel. Es gibt viele, also viele Konzepte, ne? Zum Beispiel eben das sich entziehen oder zurückziehen. Also was ich zum Beispiel jetzt gerade zum Schluss gemacht habe mit diesem Fader, ne? Dass ich dann mein Looper, dass das dann einfach wie ausgeblendet wird und in der Zwischenzeit steht ein anderer Ton noch fest. Also das ist dann wie auf einer Platte, die man hört, dass der eine Track ausfadet und der andere kommt schon irgendwie wieder rein, so ein Crossfade gewissermaßen. Und eigentlich auch musikalisch ist es in diesem Konzept eine sehr schöne Lösung, finde ich immer, diese Crossfades. Wenn der Herbie noch irgendwie mit einer Idee beschäftigt ist, dass mir dann schon die nächste Idee kommt und die werfe ich dann damit rein und dann entweder reagiert der Herbie da drauf und macht damit auch weiter und dann wechseln wir, wie gesagt, das Thema oder er geht nicht drauf ein und dann muss ich damit arbeiten. Kann sein, dass ich mein Thema wieder zurückziehe oder in irgendwas anderes entwickle.
3: Wie schon so oft gesagt, es ist wie ein Gespräch. Es gibt die Momente, wo ich mein Gegenüber nicht verstehe, da muss ich aber jetzt noch nichts dazu sagen, sondern höre halt einmal zu. Wann ist halt jetzt an dem Tag sozusagen nicht verstanden habe und er bringt es wieder, weil es ja Teil seiner Personalie ist und kann sich an meine Erinnerungen oder an mein Gefühl zu dieser Situation nicht erinnern, dann habe ich zumindest die Chance, das nächste Mal besser zu machen oder zu sagen, die Entscheidung, ich mache nichts, war extrem gut. Ich kann mir einen Ausweg suchen, ohne dass ich mein musikalisches Gesicht verliere, indem ich einfach jemand anderen zuhöre. Ja.
1: Naja, Stille ist ja auch ein Element, wie schon Miles Davis gesagt hat, es sind nicht die Noten, die du spielst, sondern die, die du nicht spielst, die dann die Musik ausmachen.
3: Aber und jetzt sagt der König was drauf, du musst alle gespielt haben, dass du weißt, welche das du weglässt.
1: Ja, okay. Ich kann gut Stille, nur den Rest nicht.

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1: Das war jetzt improvisiert oder ein Stück?
2: Völlig unvorbereitet, unvorhergesehen. In diesem Zusammenhang das Wort Improvisation, wenn ich es kurz erwähnen darf, im Lateinisch nicht, pro, vorher, Visation gesehen, nicht vorhergesehen, also ungeplant, nicht gewusst. Ich muss zugeben, dass ich jetzt einige Denkprozesse hatte. Also das sind zwei Prozesse oder viele Prozesse, die gleichzeitig ablaufen. Ich habe eine Note gespielt und dann überlege ich mir, was mache ich jetzt mit dieser einen Note? Und dann fiel mir der Looper da unten ein und dann die Note kann ich wiederholen lassen, ohne dass ich sie dann nochmal zu spielen brauche, sondern der Automat macht es. Und dann gerate ich in eine Tonart und dann denke ich mir, da hier zeitgenössische Komponisten anwesend sind, damit es nicht zu langweilig sind, werfe ich auch ein bisschen was Spannendes ein, das nicht zu tonal ist und so. Also es sind Denkprozesse und dann aber gleichzeitig immer das Ohr, das innere Ohr leitet. Ich höre irgendwas, was passiert ist, was ich bisher gemacht habe und dann überlege ich, wie ich damit umgehe, denke, höre, lausche. Und so entwickelt sich dann was. Und der Looper hilft in diesem Zusammenhang als Alleinspieler gewissermaßen, weil man dann eine Hand oder verschiedene harmonische Bewegungen schon auslagert. Genau. Auch was passiert, obwohl ich weiß, dass die zeitgenössische Kollegin oder Kollegen anwesend sind, ist dann auch was, dass ich mir gleichzeitig überlege, wird es zu schön oder nicht? Aber wenn ich jetzt was höre, dann überwiegt das den Denkprozess. Wenn ich jetzt will, dass die nächste Note könnte das sein und selbst wenn ich denke, das könnte zu schön oder zu irgendwas sein oder zu traditionell, aber wenn ich das Gefühl habe, dass es Wert hat, es ist völlig, völlig absurd, das jetzt hier alles auszuverbalisieren, aber da sind all diese Denkprozesse, die gleichzeitig ablaufen einfach, ne? Also ich spiele irgendwas und überlege mir, was der nächste Schritt sein könnte und dann evaluiere ich den schon, bevor ich ihn mache, den nächsten Schritt. Oft mache ich auch nächste Schritte einfach, um mich selbst zu überraschen und weil meine Gehörbildung nicht hundertprozentig ist, dass ich nicht genau weiß, wenn ich jetzt ein großes Intervall, einen großen Schritt irgendwo hinmache, was da für eine Note als nächstes kommt. Das sind immer ganz schöne, spannende Momente, weil manchmal kommt irgendwas raus, was ich überhaupt nicht erwartet habe und dann kann ich wieder mit einer spannenden Situation leben.
1: Ihr spielt jetzt 10 Jahre zusammen. Wie viel der Konzerte ist jetzt Routine und wie viel ist immer noch so neu wie am Anfang?
3: Aber man möge meinen, dass man sich für ein Improvisationskonzert ja nicht vorbereiten kann, aber das kann man sehr wohl, weil ich überlege mir zum Beispiel, womit überrasche ich ihn jedes Mal aufs Neue? Was hat er noch nicht gehört? Was habe ich an solche jetzt Waffen, an Instrumenten zur Verfügung, die ich noch nicht eingesetzt habe? Was für Geräusche habe ich noch nicht gemacht? Was habe ich mit meiner Stimme noch nicht gemacht, das ich bei ihm gemacht habe? Weil es sind dann zwar schon viele Konzerte, aber man hat dann über die Jahre hinweg oft ganz schön viele Skills und man kann ja nicht bei jedem Konzert durch die ganze Skillreihe durchgehen. Ja, das geht ja nicht. Du malst ein Bild und nicht nur Kleckse oder du schützt dir nicht die Form nur um. Es soll ja ein Bild rauskommen, es soll ja was Sinnhaftes rauskommen. Ja. Das heißt, es gibt Skills, die habe ich bei ihm zum Beispiel noch nicht verwendet. Also in Finnland ist es mir nicht möglich, das Instrument mitzunehmen. Es ist ein totaler Aufwand. Und wenn ich nach Finnland fahre, ist es dann immer spannend, eben recht wenig mitzunehmen. Was mache ich mit dem Wenigen, das ich mitnehmen kann? Und es ist schon wieder eine Chance. Du schaust einfach auf das Ding drauf und hast Spaß mit deinem Spielzeug. Und wenn du halt heute nur eine Schaufel mit hast, dann tust du halt mit den Händen den Sandturm in die Höhe ziehen. Nicht? Und ja, und darum habe ich auch überall Flöten eingesteckt und Schäperln und Knochen, die klingen und klumpert werden. Die Spielwiese ist unerschöpflich. Alles, was Geräusch macht, kann man zur Musik machen.
1: Ja, und noch dazu hast du ja dann noch die Stimme, die immer mit ist als Instrument.
3: Und das Pfeifen, das auch am Körper kommt. Und Body Percussion, wenn es sein muss. Also es gibt die Spielwiese ist unendlich.
1: So, eine Frage hätte ich noch, und zwar, wo und mit welchen musikalischen Ideen würdet ihr in Zukunft noch gerne auftreten? Jetzt egal, ob realistisch oder unrealistisch. Also was würdet ihr gern als Highlight eures Duos machen?
3: Wir würden gern eine gescheite CD nächste Woche in Helsinki aufnehmen.
2: Das ist sehr realistisch gedacht.
3: Ja, es ist gar nicht weit in die Zukunft gedacht, aber wir gehen nächste Woche ja ins Studio und da war es komplett super, wenn das tolle Aufnahme werden würde. Sid, was ist dein Ziel mit uns?
2: Ein Ziel? Ein Traum oder was? Irgendwas, was dieses Duo so persönlich und so intensiv und reich macht, ist die Tatsache, dass wir nur zu zweit sind und unmittelbar aufeinander reagieren können, unmittelbar miteinander kommunizieren. Auch die Erfahrung, ich habe mit vielen Leuten auch in Duos gespielt und dann gibt es eine Resonanz mit bestimmten Leuten und mit anderen Leuten weniger, obwohl alle accomplished musicians, also alle außergewöhnlich gute Musikanten sind. Das ist es noch nicht, was es ausmacht. Da kann einer ein super Musiker sein und er resoniert trotzdem nicht mit mir und mit Herbie. Deswegen sind wir nach 10 Jahren noch da. Ist es eine dieser wenigen Ausnahmesituationen, wo es wirklich jedes Mal wieder irgendwelche Überraschungen, neue Sachen gibt. Was ich gerne probieren würde, ist in einem größeren orchestralen Rahmen mit Leuten zusammenarbeiten, dem wir sozusagen inspiratorisch vorstehen. Ich könnte mir vorstellen, zum Beispiel mit einem Streichorchester oder noch einem größeren Orchester mit einem Perkussionsteil dabei und Leute zu inspirieren, selber zu wagen, in dieses Unbekannte reinzuspringen und dann zusammen was zu kreieren. Also ohne, dass es in Chaos oder in dann völligen Unsinn ausartet. Deswegen auch gewisse Wichtigkeit, dass trotzdem zwei zentrale Figuren vorstehen und zum Beispiel einen Teil des Orchesters anweisen oder irgendwie so ein bisschen wie dirigieren, dirigentenmäßig. Also sowas würde ich noch gern machen. Also könnte ich mir gut vorstellen, einfach weil wir so eine tiefe musikalische Bindung haben, glaube ich, das könnte ein Orchester oder eine größere Gruppe Musiker hinter uns enorm inspirieren. Das könnte was völlig Einzigartiges ergeben.
1: Also ihr hättet Lust, ein Improvisationsorchester zu machen.
2: Zum Beispiel, genau.
0: Ich habe auch noch einen Plan, 2 Pläne. Viele Projekte enden ja nach 10 Jahren, aber in dem Fall bin ich sehr optimistisch, dass das nicht der Fall ist. Und was das Booking betrifft, stehen noch auf meiner, das wisst ihr nicht, aber auf meiner geheimen Liste oder meinen Visionen stehen noch Island als Destination und das Waldviertel.
1: Beides äußerst exotische Gegenden. Weil ihr gesagt habt, ihr nehmt jetzt eine CD auf. Wie ist das? Ist das sehr mühsam? Musik zu vertreiben? Wie sind die Chancen, dass man zumindest den finanziellen Aufwand wieder hereinkriegt, mit CDs zum Beispiel?
2: Überlasse ich das dir, über das Geld zu reden, Martina. Ich bin jetzt in dieser Lebensphase zu dem Punkt gekommen, wo mich der finanzielle Aspekt von Musik machen und Musik aufnehmen und Musik ins Leben bringen überhaupt nicht mehr interessiert. Ich meine, natürlich, man muss die Flugkosten bezahlen und man muss irgendwas, wenn ich eine Woche von zu Hause weg bin, muss ich auch mit irgendwas in der Hand zurückkommen und meiner Familie erklären, warum ich jetzt eine Woche weg war. Aber so eine Kostenfrage, was so eine Aufnahme kostet und wie wir das Geld zurückkriegen oder nicht, ist für mich total irrelevant eigentlich zu dem Zeitpunkt. Es ist überschaubar, weil wir beide, also ich habe 25 CDs produziert, aufgenommen und sogenannte Durchbruch mit dieser Art von marginalen Musik kommt sowieso nicht. Und dann ist immer diese Option, man weiß nicht, was passiert. Alles Mögliche kann passieren. Das kann plötzlich, wie war das mit dem Kate Bush Running Up the Hill, wird plötzlich zum TikTok-Meme und dann, naja gut, Kate Bush war schon berühmt, aber das Stück war schon längst vergessen und dann kommt es plötzlich wieder hoch. Man weiß nie, was passiert mit Musik. Insofern lohnt es sich auch weiterhin, Musik zu produzieren. Erstens, weil es wichtig ist, selber Sachen ins Leben zu rufen und die dann auch wirklich manifest vor sich zu haben oder im CD-Spieler und oder auch Leuten mitgeben zu können, Leute, die sich das zu Hause anhören wollen und an diesen Moment, den sie vielleicht im Konzert erlebt haben, erinnert werden wollen. Ich denke, dass es wichtig bleibt. Ich war schon eigentlich vor 2-3 Jahren zu dem Punkt gekommen, wo ich gedacht habe, ich mache jetzt keine CDs mehr, ist ja Quatsch, weil kauft ja sowieso keiner. Die meisten Leute haben ja nicht mal mehr CD-Spieler, ist ja Unsinn. Und ich bin jetzt eigentlich wieder an einem Punkt, wo ich denke, es ist einfach wichtig, weiterhin Musik zu machen. Ich gebe nicht auf, bloß weil die Welt ist, so ist, wie sie ist und weil Spotify da ist und weil es solche Sachen gibt, das hat mit mir alles nichts zu tun. Das hat auf mich keine Auswirkungen. Das hilft mir nicht, das stört mich aber auch nicht. Insofern, wir machen die Aufnahme, weil es für uns jetzt, glaube ich, in diesem Moment meiner Meinung nach richtig ist, ein richtiger Zeitpunkt. Vielleicht freut sich irgendjemand drüber.
0: Vielleicht hat noch wer einen CD-Player.
1: Ich habe gehört, es gibt sie noch irgendwo. Ja, machen wir wieder Musik.
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0: zum Beispiel, ich war jetzt völlig überfordert mit der Situation und es ist mir alles viel zu schnell gegangen.
1: Was war das für ein Instrument?
0: Eine barocke F-Flöte, ein super Instrument. Magst du eine Geschichte hören zum Flöten?
1: Unbedingt.
0: Unbedingt. Ich bin von einer Balkantour zurückgekommen und war in Salzburg damals mit der Band. Und dann macht ja alle das Mozarteum, was weiß ich, alle 5 Jahre oder alle 4 Jahre machen die Ausverkauf von den alten Instrumenten, von Bühnen, Klumpertwerk und so weiter, so ein Flohmarkt nicht wahr. Und dann komme ich dort hin und der Flohmarkt war schon am Ende, am Abend, fast nichts mehr Gescheites da irgendwie so. Und der Kollege dort hat gerade so Holzflöten eingepackt und ich sage zu ihm, was machst du denn mit denen? Nicht? Sagt dann, ja, wenn du das du nicht kaufst, hau es weg. Nicht? Sag ich, naja, also weggehauen ist irgendwie krass, was willst du haben, nicht? Mehr oder weniger. Nicht? Und dann hat er gesagt, 150 Euro oder so. Habe ich gesagt, nee, das ist ein Blödsinn. Nicht? Sagst du mir, du haust das weg und von mir wirst du 150 Euro haben. Dann ja, habe ich gesagt, ich gebe dir einen 20er. Also irgendwie. Dann hat er gesagt, es ist okay, wirst du das spülen oder auf die Wand hängen? Habe ich gesagt, nee, ich will es spülen. Hat er gesagt, na, dann schenke ich das. Also so bin ich zu der Flöten gekommen und da sind Generationen an Salzburger Studenten über die Flöten drüber gegangen. Also ja, das ist ein altes Instrument.
1: Für Laien ist das irgendwie seltsam, weil das ist schon ein Riesentrum, diese Flöte. Viel habe ich jetzt nicht mehr. Es ist so, ich habe jetzt unlängst dann so ein Doku gesehen über KI und Musik und da erfahren, dass auf Spotify schon Unmengen Songs gibt, die eigentlich nie ein Mensch gespielt hat, sondern die einfach nur eine KI generiert hat. Wie seht ihr die Zukunft der Musik, wenn sowas möglich ist?
0: Super, das spielt total mir in die Hände, weil ich brauche nicht einmal einen Strom. Ich kann mich erinnern, ich habe einmal eine Diskussion mit meinem Vater gehabt über die Berufsauswahl und der hat damals gesagt, weißt du was, geh in die Semperit, weil du hakelst bis an die Lebensende, kriegst eine fette Pension, alles ist gut, sicherer Job. Und ich habe gesagt, nein, ich will Musiker werden. Kannst du dir vorstellen, was das für konträre Ansichten auf die Welt waren? Aber meine Überlegung war, also wie ich gesagt habe, ich will Musiker, habe ich mir Listen mit Pro und Kontras gemacht. Und eines der Pros war, dass ich damals geglaubt habe, schon zu verstehen, dass Musik etwas ist, das gemeinschaftsbildend ist. Egal, ob du mit jemandem zu zweit spielst, alleine spielst, dann kommen Leute und Huren dazu oder sie treten die aus, weil du nicht schön spielst, aber es kommen auf jeden Fall Leute. Also es ist etwas sehr Soziales und der Gegensatz zur KI ist halt der, dass ich am Lagerfeuer sitze und Saxophon spielen kann und er kann am Klavier spielen. Es wird immer menschlich bleiben bei der Musik. Auch wenn jetzt der Computer dieses und jenes macht und dieses und jenes machen kann, aber jemand, der den Atem in ein Objekt hineinbläst und dieses zum Erklingen bringt, ist auf der sichereren Seite.
1: Ich denke, das wird noch ein paar Jahre dauern, bis eine KI so etwas simulieren kann.
2: Es wird immer so sein, dass die KI das nur simulieren kann. Die KI kann das nicht, die KI kann nicht selber atmen und die KI kann nicht selber präsent sein. Die KI kann nur Informationen sammeln und diese wiedergeben. Und deswegen ist es auch in Popmusik kein Zufall oder kein Wunder, dass die Hälfte schon Popmusik ist, weil der größte Teil der Popmusik ist Wiederverwertung von alten Ideen. Also ganz selten, dass in der Popmusik irgendwas wirklich Neues passiert. Und das ist ja, was bei uns hier passiert, ist ja jeden Abend passiert alles Mögliche Neue. Und die KI wird dazu, meines Glaubens nach zumindest, nie in der Lage sein. Es gibt natürlich diese Zufallsgeneratoren, aber das ist auch wieder nicht das Gleiche. Der Zufall spielt wohl mit. Es kann irgendwas passieren. Aber das Nächste ist, dass wir dann damit wieder arbeiten gleich. KI ist meines Glaubens nach eben, wer weiß, in 10 Jahren hören wir dann Hille Könighofer Experience.
0: Na, ich glaube, das ist für Zuseher und Zuhörer komplett essentiell ist, zu sehen, wie Musik entsteht. Und da sind wir dann wieder bei der CD-Produktion. Ich habe das eh schon mal erzählt. Ich habe eine Phase gehabt, da habe ich mich gefragt, warum soll ich was aufnehmen eigentlich? Wer nicht bei meinem Konzert war, hat es versäumt. Du bist zu spät gekommen oder gar nicht, das interessiert dich nicht, das ist total okay. Ja. Aber warum soll ich jetzt diesen Moment zum Beispiel aufnehmen, um den dann jemanden zu verkaufen, der nicht einmal dabei war? Wo er doch eigentlich in the first place schon beim Konzert dabei sein hätte sollen und dort die 35 Euro Eintritt zahlen und nicht die 17 Euro für die CD, die ein Haufen viel mehr hocken ist. Aber da sieht man dann, dass das Arbeit ist und dass da Bühne steht, Licht, dass da Menschen dahinter sind. Ja. Und das war für mich ein Konflikt, wo ich mir dann echt, also nach 2015 gibt es kaum Aufnahmen von mir. weil ich gesagt habe, ich brauche nicht mehr aufnehmen. Wozu? Entweder du huckst mich live an, solange ich lebe. Mir ist lieber, ihr kommt, wenn ich noch am Leben bin. Ja, so.
1: Ich habe jetzt das Vergnügen gehabt, schon einige von deinen Dingen, die nie veröffentlicht werden, zu hören. Also ich finde es schade, ich hätte sie gern zu Hause.
0: Ja, und dank dir zum Beispiel auch bin ich jetzt dran und dank dir bin ich eben jetzt gerade dran, dass ich so, oder ich, die Martina.
1: Martina ist dran.
0: so eine Plattform zu machen, wo wir unsere Musik verkaufen können. Aber du, wenn du dich damit auseinandersetzt, ich will zum Beispiel jetzt nicht dieses PayPal, diesen Deal bei mir drinnen haben, der da mitkassiert. So, aber wie gehst du jetzt um mit der Situation? Dann gibt es das andere, wie heißt das?
1: Bandcamp.
0: Das Bandcamp, du musst aber dann wieder sitzen, einen Bürojob machen. Ja, was muss ich denn nicht noch alles machen? Da muss ich dann schauen, dass das wieder irgendwelche Leute kriegen. Verstehst, ich bin Musiker und nicht Bandcamp-Manager. Ich will Musik machen und nicht CDs oder Socken oder T-Shirts verkaufen.
1: Es geht primär um die Musik und alles andere ist euch eigentlich egal. Also es geht nicht darum, so reich
0: nicht
1: zu
0: egal,
1: werden.
0: Nicht egal, aber man stoßt an seine Grenzen. Und man muss Prioritäten setzen. Und die Priorität, die ich setze, ich ziehe es, einer Tournee mit dem Sid improvisierte Musik zu machen, vor, es 14 Tage am Computer sitzen und versuchen, auf Bandcamp irgendwas weiterzukriegen. Und dann kriegst du es weiter und dann musst wieder und dann darfst du nicht aufhören und noch mehr rennen und noch schneller. Und in Wirklichkeit konnte ich da sitzen und eine gemütliche Party mit euch feiern und ich bin genauso glücklich.
1: Eine gewisse Menge an Energie hast und die steckst du, logischerweise verstehe ich auch, lieber in das Machen und in die Musik selber.
0: Weil es Eulen in die Donau schütten ist. Weil wenn ich im Jahr 55 Euro für irgendwelche Downloads verdiene, oder 1055, es ist immer noch Zwang für den Aufwand, den du dafür leisten musst.
2: Nochmal von dem rein wirtschaftlichen Aspekt weg, was die KI auch nicht machen kann, ist unmittelbar präsent sein. Die kann irgendwas ausrechnen, was wahrscheinlich gut klingt oder gut funktioniert jetzt in Musik, aber die KI kann nicht hier mit euch sitzen und euch inspirieren. Die KI klingt nach irgendwas, was euch dann vielleicht an irgendwas erinnert. Das kann auch gute Musik sein, ich meine, warum nicht? Aber für mich ist ganz wichtig in Konzerten und zu einem gewissen Grad kann man das auch vermitteln über Aufnahmen, über CDs. Ganz wichtig ist diese Unmittelbarkeit, diese Präsenz, also gewisserweise spiritueller Effekt von Dasein, Zusammendasein und von einem Moment zum nächsten Dasein.
1: Noch ist ja das, was die KI produziert, diese kommerzielle Schiene, so diese Hintergrundmusik für Menschen, die halt einfach irgendein Geräusch im Hintergrund brauchen. Wirklich als Musik würde ich das ja nicht bewerten. Also man spürt ja noch nichts. Es ist halt die Frage, mit der heutigen Computertechnik geht es relativ schnell, dass sie das auch simulieren werden.
0: Also ich glaube, wir reden alle vom Söhm und doch aneinander vorbei, weil das eine ist tatsächlich live, physisch anwesend sein, riechen, schmecken, sehen, hören, fühlen und das andere ist ein Handy auf dran, am Computer auf dran und CD abspülen, KI abspülen, alles okay. Ja. Das kann ja auch lustig sein, ja, gar keine Diskussion. Ich will aber damit nur sagen, dass eine Live-Präsenz an Künstlern und Musikern, also Theater und so weiter, es wird KI mitspielen. Aber es wird sie, glaube ich, 100% nicht übernehmen. Der Mensch sehen sie noch Musik, die gespielt ist. Und es gibt ja auch den Trend jetzt. Jetzt haben wir KI und wir sehen aber auch, dass andere Sachen, also ich sage jetzt einmal diese ehrliche Musik, nur ein Instrument und ein Musiker, wie der Samuli zum Beispiel. Ja. Das ist ja ein Kontrapunkt zu dem eben. Und es lebt. KI kommt halt dazu und ist eine weitere Farbe halt.
1: Es ist sicher für andere Konsumenten gedacht, also denen es nicht so darum geht, dass da ein Mensch dasteht und etwas Emotionales hergibt. Das war ein Radio Risotto anlässlich des 10-jährigen Bestehens der Band Hille Könighofer Experience. Diese Band besteht aus Sid Hille aus Helsinki und Herbert Könighofer aus Wien. Weiters im Gespräch zu hören war Martina Könighofer, die das Management überhat. Ich hoffe, es hat gefallen. Das Konzert anlässlich dieses Jubiläums bringen wir demnächst einmal umgeschnitten. Es ist live aus der Wottruper Kirche. Falls es gefallen hat, schaltet wieder ein. Schlaft's gut!

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